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3: Mit KI-Support.
4: Meist sonnig und trocken geht's in den Morgen, nur ein paar Wolken sind dabei. Über den Tag bleibt's freundlich und warm, die Höchstwerte landen bei 27 bis 29 Grad, in den Bergen etwas drunter. Morgen wieder sonnig, maximal bis 30 Grad.
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4: Auf der B183 gibt es zwischen Puch und Friedersdorf wegen eines Festivals bis heute Abend Verkehrsbehinderungen. Und in Leipzig kommt es wegen des Wave-Gotik-Treffens rund um die Innenstadt und an den Veranstaltungsorten bis heute Abend zu Behinderungen und Sperrungen. Melde auch du uns Staus und Blitzer unter 0800 50 5 mal die 9.
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0: Auf der B183 zwischen Puch und Friedersdorf gibt es wegen eines Festivals bis heute Abend Verkehrsbehinderungen. In Leipzig kommt es rund um die Innenstadt und an den Veranstaltungsorten wegen des Wave-Gotik-Treffens bis heute Abend zu Behinderungen und Sperrungen. Melde auch du uns Staus und Blitzer unter 0800 50 5 mal die 9.
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5: Ich bin Cornelius, hallo. Innenminister Dobrindt sieht ein Social-Media-Verbot für Kinder und Jugendliche skeptisch. Gegenüber den Funke-Zeitungen nennt er es schwer durchsetzbar und daher wenig zielführend. Mehr von Jana Klonikowski.
6: Dobrindt sieht die Eltern in der Pflicht, was das Thema Handynutzung von Kindern und Jugendlichen angeht. Das müsse angesichts der Gefahren von Social Media eng begleitet werden. In vielen Ländern wird über ein Social-Media-Verbot für Kinder und Jugendliche diskutiert, nachdem Australien als erstes Land weltweit eines eingeführt hat. In Deutschland haben sich auch CDU und SPD für ein Verbot für unter 14-Jährige ausgesprochen. Die CSU, zu der auch Dobrindt gehört, hält davon nichts.
5: Die Hoffnungen auf ein schnelles Abkommen zwischen den USA und dem Iran haben einen Dämpfer bekommen. US-Präsident Trump erklärte, er habe seine Unterhändler angewiesen, keine vorschnelle Einigung zu erzielen. Zuvor hatte Trump noch gesagt, dass eine Einigung so gut wie steht. Zu dieser Einigung gehört offenbar die Öffnung der Straße von Hormuz. Das iranische Atomprogramm sollte wohl aus dem Deal ausgeklammert werden. Das war auch bei Trumps Republikanern auf heftige Kritik gestoßen. Die Ukraine beantragt nach den massiven russischen Angriffen in der Nacht zu gestern eine Dringlichkeitssitzung des UN-Sicherheitsrats. Außenminister Sibia spricht von Terror gegen die Zivilbevölkerung. Auch Kanzler Merz hatte die Angriffe als rücksichtslose Eskalation verurteilt. Hunderttausende Menschen haben in Berlin bei viel Sonne wieder den Karneval der Kulturen gefeiert. Laut Organisatoren kamen gestern rund 770.000 Menschen zu dem bunten Festumzug. Den Karneval der Kulturen gibt es seit 30 Jahren. Mit ihm wird für kulturelle Vielfalt geworben. Mercedes-Pilot Kimi Antonelli hat seinen 4. Formel-1-Sieg in Folge gefeiert. Auch beim Großen Preis von Kanada kam der 19-Jährige als Erster ins Ziel. Dahinter folgten Ferrari-Pilot Lewis Hamilton und Max Verstappen im Red Bull.
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1: Mit KI-Support.
7: Meist sonnig und trocken geht's in den Morgen, nur ein paar Wolken sind dabei. Über den Tag bleibt's freundlich und warm, die Höchstwerte landen bei 27 bis 29 Grad, in den Bergen etwas drunter. Morgen wieder sonnig, maximal bis 30 Grad.
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7: Auf der B183 zwischen Puch und Friedersdorf gibt es wegen eines Festivals bis heute Abend Verkehrsbehinderungen. In Leipzig kommt es rund um die Innenstadt und an den Veranstaltungsorten wegen des Wave-Gotik-Treffens bis heute Abend zu Behinderungen und Sperrungen. Melde auch du uns Staus und Blitzer unter 0800 50 5 mal die 9.
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0: Auf der B183 zwischen Puch und Friedersdorf gibt es wegen eines Festivals bis heute Abend Verkehrsbehinderungen. Und in Leipzig kommt es rund um die Innenstadt und an den Veranstaltungsorten wegen des Wave-Gotik-Treffens bis heute Abend zu Behinderungen und Sperrungen. Melde auch du uns Staus und Blitzer unter 0800 50 5 mal die 9.
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3: Ich bin Cornelius, hallo. In der Diskussion um ein Social-Media-Verbot für Kinder hat sich Innenminister Dobrindt skeptisch gezeigt. Er halte das für schlecht durchzusetzen und daher für wenig zielführend, so Dobrindt in den Funke-Zeitungen. In einer Umfrage hatten sich zuletzt 2/3 der Deutschen für ein Social-Media-Verbot für unter 14-Jährige ausgesprochen. Auch CDU und SPD zeigen sich bisher, anders als Dobrindts CSU, offen dafür. Auch auf EU-Ebene wird ein Social-Media-Verbot für Kinder gerade geprüft. Ein Abkommen zwischen den USA und dem Iran kommt wohl nicht so schnell wie zunächst gedacht. US-Präsident Trump tritt da jetzt doch wieder auf die Bremse. Jana Klonikowski.
4: Ja, Trump erklärte, er habe seine Unterhändler angewiesen, keine übereilte Vereinbarung zu treffen. Kurz vorher hatte der US-Präsident noch gesagt, eine Einigung stehe kurz bevor und es müssten nur noch letzte Details geklärt werden. Teil dieser Einigung ist offenbar die Öffnung der Straße von Hormuz. Verhandlungen über das umstrittene iranische Atomprogramm wären wohl auf später verschoben worden. Das stieß auch in Trumps eigenen Reihen auf heftige Kritik.
3: Friedensmissionen stehen weltweit unter Druck. Laut dem Friedensforschungsinstitut SIPRI waren zuletzt so wenig UN-Blauhelme oder andere Soldaten in Friedenseinsätzen aktiv wie seit 25 Jahren nicht mehr. Grund dafür ist vor allem fehlendes Geld und die weltpolitische Lage, heißt es. In Sachsen wird morgen die Erdbeersaison offiziell eröffnet. Doch die Landwirtschaftsbetriebe ringen zunehmend um genügend Köpfe. Die Suche nach Saisonarbeitern wird immer schwieriger. Die Zahl der regulären Mitarbeiter ist über die letzten 10 Jahre um rund 4.000 gesunken. Besonders drastisch fällt der Rückgang bei deutschen Beschäftigten aus, sagt Katharina Schröder von der Arbeitsagentur.
5: Im gleichen Zeitraum ist auch die Zahl der ausländischen Beschäftigten in der Landwirtschaft gestiegen, nämlich um 113%. Das zeigt eben, dass dem nur durch ausländische Arbeitskräfte entgegengewirkt werden kann.
3: Bei der Eishockey-WM braucht Deutschland heute unbedingt einen Sieg. Gegner zum Vorrundenabschluss in Zürich ist Großbritannien. Gleichzeitig muss man aber darauf hoffen, dass die Konkurrenz patzt. Sonst sieht es schlecht aus fürs Viertelfinale.
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6: Mit KI-Support. Viel Sonne und nur ein paar Wolken sind heute Morgen am Start. Dazu bleibt's trocken. Im Laufe des Tages wird's richtig warm. Die Höchstwerte liegen bei 27 bis 29 Grad. In den Bergen etwas niedriger. Morgen geht's sonnig weiter und es werden bis zu 30 Grad.
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6: Auf der B183 zwischen Puch und Friedersdorf gibt es wegen eines Festivals bis heute Abend Verkehrsbehinderungen. In Leipzig kommt es wegen des Wave-Gotik-Treffens rund um die Innenstadt und an den Veranstaltungsorten bis heute Abend zu Behinderungen und Sperrungen. Melde auch du uns Staus und Blitzer unter 0800 50 5 mal die 9.
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3: Auf der B183 gibt es zwischen Puch und Friedersdorf wegen eines Festivals bis heute Abend Verkehrsbehinderungen. Und in Leipzig kommt es wegen des Wave-Gotik-Treffens rund um die Innenstadt und an den Veranstaltungsorten bis heute Abend zu Behinderungen und Sperrungen. Melde auch du uns Staus und Blitzer unter 0800 50 5 mal die 9.
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7: Ich bin Cornelius. Hallo. Innenminister Dobrindt sieht ein Social-Media-Verbot für Kinder und Jugendliche skeptisch. Gegenüber den Funke-Zeitungen nennt er es schwer durchsetzbar und daher wenig zielführend. Mehr von Jana Klonikowski.
8: Dobrindt sieht die Eltern in der Pflicht, was das Thema Handynutzung von Kindern und Jugendlichen angeht. Das müsse, angesichts der Gefahren von Social Media, eng begleitet werden. In vielen Ländern wird über ein Social-Media-Verbot für Kinder und Jugendliche diskutiert, nachdem Australien als erstes Land weltweit eines eingeführt hat. In Deutschland haben sich auch CDU und SPD für ein Verbot für unter 14-Jährige ausgesprochen. Die CSU, zu der auch Dobrindt gehört, hält davon nichts.
7: Beamte sollen nach dem Willen des wirtschaftsweisen Truger künftig in die gesetzliche Krankenkasse einzahlen. Durch ihre guten Gehälter können sie die Kassen deutlich stärken, sagte er der Neuen Osnabrücker Zeitung. Bisher sind Beamte meist privat versichert. Truger stellte auch in Frage, ob etwa Lehrer oder Professoren überhaupt verbeamtet werden müssen. Noch im Juni berät der Bundestag über die umstrittene Gesundheitsreform. Die Hoffnungen auf ein schnelles Abkommen zwischen den USA und dem Iran haben einen Dämpfer bekommen. US-Präsident Trump erklärte, er habe seine Unterhändler angewiesen, keine vorschnelle Einigung zu erzielen. Zuvor hatte Trump noch gesagt, dass eine Einigung so gut wie steht. Sachsens Landwirtschaftsbetriebe ringen um Arbeitskräfte. Aktuell arbeiten dort rund 16.000 Menschen, 4.000 weniger als noch vor 10 Jahren. Das liegt zwar auch an zunehmender Effizienz, gerade jetzt zum Start der Erdbeerzeit sind die Köpfe allerdings knapp und die Suche nach Saisonarbeitern wird schwieriger. Thomas Emrich leitet eine Agrargenossenschaft bei Oschatz.
9: Es ist nicht leicht, Leute zu finden, die gut sind und die Einsatzbereitschaft haben. Unsere Arbeit ist ja von Montag bis Sonntag, je nachdem welcher Bereich, auch rund um die Uhr. Das ist eben meistens der Knackpunkt, weil es eben zu kompliziert ist von den Arbeitszeiten. Und die Arbeitsbereitschaft an sich ist dann auch manchmal so ein Problem, weil eben auch so viel Handarbeit ist.
7: Mercedes-Pilot Kimi Antonelli hat seinen 4. Formel-1-Sieg in Folge gefeiert. Auch beim Großen Preis von Kanada kam der 19-Jährige als Erster ins Ziel. Dahinter folgten Ferrari-Pilot Lewis Hamilton und Max Verstappen im Red Bull.
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1: Mit KI-Support.
10: Viel Sonne und nur ein paar Wolken sind heute Morgen am Start. Dazu bleibt's trocken. Im Laufe des Tages wird's richtig warm. Die Höchstwerte liegen bei 27 bis 29 Grad. In den Bergen etwas niedriger. Morgen geht's sonnig weiter und es werden bis zu 30 Grad.
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10: Auf der B183 zwischen Puch und Friedersdorf gibt es wegen eines Festivals bis heute Abend Verkehrsbehinderungen. In Leipzig kommt es wegen des Wave-Gotik-Treffens rund um die Innenstadt und an den Veranstaltungsorten bis heute Abend zu Behinderungen und Sperrungen. Melde auch du uns Staus und Blitzer unter 0800 50 5 mal die 9.
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5: Auf der A14 Leipzig Richtung Nossen liegen zwischen Leisnig und Döbeln Ost Reifenteile auf der Autobahn. Auf der B183 gibt es zwischen Puch und Friedersdorf wegen eines Festivals bis heute Abend Verkehrsbehinderungen. In Leipzig ist auf der Eisenbahnstraße in Höhe der Hermann-Liebmann-Straße die Ampelanlage ausgefallen. Außerdem kommt es in Leipzig wegen des Wave-Gotik-Treffens rund um die Innenstadt und an den Veranstaltungsorten bis heute Abend zu Behinderungen und Sperrungen. Melde auch du uns Staus und Blitzer unter 0800 50 5 mal die 9.
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3: Ich bin Cornelius, hallo. Beamte sollten künftig in die gesetzliche Krankenversicherung einzahlen. Das fordert der Wirtschaftsweise Achim Truger in der Neuen Osnabrücker Zeitung. Lukas Auer berichtet.
4: Durch die guten Gehälter der Beamten könne die Kassenlage der gesetzlichen Versicherungen gestärkt werden, sagt Truger. Dass sie da bisher rausgehalten werden, hält er für völlig falsch. Bisher sind Beamte meist privat versichert. Im Juni berät der Bundestag über die umstrittene Gesundheitsreform. Laut Gesetzentwurf müssen gesetzlich Versicherte mit höheren Zuzahlungen für Medikamente rechnen. Außerdem soll die kostenlose Mitversicherung von Familienmitgliedern eingeschränkt werden.
3: In der Diskussion um ein Social-Media-Verbot für Kinder hat sich Innenminister Dobrindt skeptisch gezeigt. Er halte das für schlecht durchzusetzen und daher für wenig zielführend, so Dobrindt in den Funke-Zeitungen. In einer Umfrage hatten sich zuletzt 2/3 der Deutschen für ein Social-Media-Verbot für unter 14-Jährige ausgesprochen. Auch CDU und SPD zeigen sich bisher, anders als Dobrindts CSU, offen dafür. Auch auf EU-Ebene wird ein Social-Media-Verbot für Kinder gerade geprüft. Langsam aber sicher endet das lange Pfingstwochenende und das bringt heute auch wieder Staus auf der Autobahn. Der ADAC rechnet vor allem am Nachmittag mit viel Verkehr. Auch morgen bleibt es voll, weil in Berlin, Brandenburg, Niedersachsen, Bremen und NRW noch einen Tag länger schulfrei ist. In Sachsen beginnt in diesen Tagen die Erdbeersaison. Morgen wird sie in Zittau offiziell eröffnet. Doch die Suche nach Saisonarbeitskräften wird immer schwieriger. Zugleich sinkt die Zahl der regulären Mitarbeiter in der Landwirtschaft, sagt Katharina Schröder von der Sächsischen Arbeitsagentur.
5: In den rund 2000 landwirtschaftlichen Betrieben, die wir in Sachsen haben, arbeiten insgesamt 16.000 Beschäftigte. Das sind im Vergleich zu 2015 rund 4.000 weniger.
3: Das liegt zwar auch am effizienteren Maschineneinsatz, macht aber Probleme in den Erntezeiten.
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6: Mit KI-Support. Viel Sonne und nur ein paar Wolken sind am Vormittag am Start. Und es bleibt trocken. Bis zum Nachmittag wird's richtig warm mit 27 bis 29 Grad. In den Bergen ist es etwas angenehmer. Da geht's auf 23 bis 27 Grad. Morgen bleibt's sonnig, maximal um die 30 Grad.
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6: Auf der B183 kommt es zwischen Puch und Friedersdorf wegen eines Festivals bis heute Abend zu Verkehrsbehinderungen. In Leipzig ist auf der Eisenbahnstraße in Höhe der Hermann-Liebmann-Straße die Ampelanlage ausgefallen. Und wegen des Wave-Gotik-Treffens gibt es rund um die Innenstadt und an den Veranstaltungsorten bis heute Abend Behinderungen und Sperrungen. Melde auch du uns Staus und Blitzer unter 0800 50 5 mal die 9.
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3: Auf der B183 kommt es zwischen Puch und Friedersdorf wegen eines Festivals bis heute Abend zu Verkehrsbehinderungen. In Leipzig ist auf der Eisenbahnstraße in Höhe der Hermann-Liebmann-Straße die Ampelanlage ausgefallen. Und wegen des Wave-Gotik-Treffens gibt es rund um die Innenstadt und an den Veranstaltungsorten bis heute Abend Behinderungen und Sperrungen. Melde auch du uns Staus und Blitzer unter 0800 50 5 mal die 9.
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10: Ich bin Cornelius, hallo. Das lange Pfingstwochenende neigt sich dem Ende entgegen und das bedeutet vielerorts heute auch wieder volle Straßen. Der ADAC rechnet vor allem am Nachmittag mit viel Verkehr auf der Autobahn. Silas Quiring.
11: Betroffen sind vor allem Strecken aus dem Süden zurück nach Deutschland, aber auch von der Ost- und Nordseeküste wollen natürlich viele wieder zurück nach Hause. Sprich, es trifft unter anderem die A1, die A5, die A7 und die A8 besonders heftig. Aber auch morgen ist wohl noch einiges los, denn in Berlin, Brandenburg, Bremen, Niedersachsen und NRW ist auch morgen noch schulfrei. Noch längere Ferien haben Sachsen-Anhalt, Bayern und Baden-Württemberg.
10: Beamte sollen nach dem Willen des wirtschaftsweisen Truger künftig in die gesetzliche Krankenkasse einzahlen. Durch ihre guten Gehälter können sie die Kassen deutlich stärken, sagte er der Neuen Osnabrücker Zeitung. Bisher sind Beamte meist privat versichert. Truger stellte auch in Frage, ob etwa Lehrer oder Professoren überhaupt verbeamtet werden müssen. Noch im Juni berät der Bundestag über die umstrittene Gesundheitsreform. Innenminister Dobrindt sieht ein Social-Media-Verbot für Kinder und Jugendliche skeptisch. Gegenüber den Funke-Zeitungen nennt er es schwer durchsetzbar und daher wenig zielführend. Dobrindt plädiert stattdessen für mehr Begleitung durch die Eltern bei Medienkonsum. In Sachsen wird morgen die Erdbeersaison offiziell eröffnet. Doch die Landwirtschaftsbetriebe ringen zunehmend um genügend Köpfe. Die Suche nach Saisonarbeitern wird immer schwieriger. Die Zahl der regulären Mitarbeiter ist über die letzten 10 Jahre um rund 4.000 gesunken. Besonders drastisch fällt der Rückgang bei deutschen Beschäftigten aus, sagt Katharina Schröder von der Arbeitsagentur.
12: Im gleichen Zeitraum ist auch die Zahl der ausländischen Beschäftigten in der Landwirtschaft gestiegen, nämlich um 113%. Das zeigt eben, dass dem nur durch ausländische Arbeitskräfte entgegengewirkt werden kann.
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13: Mit KI-Support.
14: Viel Sonne und nur ein paar Wolken sind am Vormittag am Start. Und es bleibt trocken. Bis zum Nachmittag wird's richtig warm mit 27 bis 29 Grad. In den Bergen ist es etwas angenehmer. Da geht's auf 23 bis 27 Grad. Morgen bleibt's sonnig, maximal um die 30 Grad.
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14: Auf der A4 Chemnitz Richtung Dresden ist in der Abfahrt Chemnitz-Glöse ausgelaufener Kraftstoff auf der Straße. Auf der B183 kommt es zwischen Puch und Friedersdorf wegen eines Festivals bis heute Abend zu Verkehrsbehinderungen. In Leipzig ist auf der Eisenbahnstraße in Höhe der Hermann-Liebmann-Straße die Ampelanlage ausgefallen. Außerdem kommt es in Leipzig wegen des Wave-Gotik-Treffens rund um die Innenstadt und an den Veranstaltungsorten bis heute Abend zu Behinderungen und Sperrungen. Geblitzt wird in Dresden stadtauswärts auf der Grundstraße, außerdem stadteinwärts auf der Fetscherstraße und dann noch auf dem Zellischer Weg stadteinwärts. Melde auch du uns Staus und Blitzer unter 0800 50 5 mal die 9.
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13: Moin schön, kurz nach 10 jetzt in Leipzig, Dresden und Chemnitz. Ich bin Nick, wünsche dir einen entspannten Pfingstmontag. 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
1: Teddy Swims, komplett krasser Typ, oder? Also mit seinen Tattoos und dem Bart, da sieht er erstmal aus, als ob er gleich Wacken abreißen würde. Und dann kommen plötzlich diese ultratiefen Vocals. Neue Nummer heißt Mr. Know-It-All. Es geht um diesen Kopfkino-Struggle. Scheitert Liebe manchmal einfach schon, weil wir vorher denken zu wissen, wie es ausgehen wird. Ist auf jeden Fall ein kleines Gefühlsexperiment. Check die meisten neuen Hits jetzt.

0: Mr. Good Vibes Only, Kamrat, hier ist Energy Sachsen in deinem XXL Pfingstweekend. Nick für dich am Start. Pack dir gleich noch Dua Lipa an deine Hitversorgung nach den meisten neuen Hits mit Dermot Kennedy und Funeral. Vorher geht's nochmal ganz fix rüber zu Katrin aus Leipzig. Du hast gerade erzählt, du machst Pause auf der Autobahn. Was geht denn heute bei dir?
1: Motorradtour tatsächlich mit meinem Mann. Ja, wir sind noch eine ganze Weile unterwegs. Sardinien, Kroatien, das haben wir auch alles schon hinter uns. Montenegro.
0: Aber sag mal, wie ist denn das? Ich frage mich dann immer, wenn ich auch noch auf der Autobahn unterwegs bin und ich sehe dann so einen Motorradfahrer. Ihr habt ja keine Scheibenwischer vorne am Helm. Wie ist denn das mit den Fliegen? Muss man dann ab und zu mal rechts ran oder wie läuft das?
1: Na, das geht schon. Das geht schon. Also rechts ranfahren müssen wir nicht, es sei denn, es kommt was ganz Großes. Aber ansonsten passt es schon.
0: Du, wir müssen mal rechts ran. Ich habe hier irgendwie einen Vogel vorne drauf. Das ist ja, genau. Ein bisschen schwierig.
1: Boah. Ansonsten fahren wir durch.
0: Ja, krass, genau. Ey. Sehr, sehr cool. Kommt auf jeden Fall heil an. 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

0: Energy Sachsen, hier ist deine Nummer 1 für die meisten neuen Hits. Gleich der ganz neue von DJ Alle Farben in deiner Hitversorgung. Vibet schon richtig krass in Richtung Sommer. Body Talk, außerdem die Jungs von BDS am Start. Bleib dran.
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6: Auf der A4 Chemnitz Richtung Dresden ist in der Abfahrt Chemnitz-Glöse ausgelaufener Kraftstoff auf der Straße. Auf der B183 kommt es zwischen Puch und Friedersdorf wegen eines Festivals bis heute Abend zu Verkehrsbehinderungen. In Leipzig ist auf der Eisenbahnstraße in Höhe der Hermann-Liebmann-Straße die Ampelanlage ausgefallen. Außerdem kommt es in Leipzig wegen des Wave-Gotik-Treffens rund um die Innenstadt und an den Veranstaltungsorten bis heute Abend zu Behinderungen und Sperrungen. Geblitzt wird in Dresden stadtauswärts auf der Grundstraße, außerdem stadteinwärts auf der Fetscherstraße und dann noch auf dem Zellischer Weg stadteinwärts. Melde auch du uns Staus und Blitzer unter 0800 50 5 mal die 9.
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heute die letzte Chance für dich. Purple Disco Machine live im Zwinger hier bei uns in seiner Homebase in Dresden. Die letzten drei Abende, die waren super schnell ausverkauft. Und heute gibt es noch ein Zusatzkonzert. Dafür gibt es sogar noch ein paar Resttickets. Also online oder später in der Abendkasse kannst du dir noch spontan einen Platz sichern. Los geht's um 20 Uhr in einer einmaligen historischen Kulisse, nämlich dem Zwinger. Das ist ja die ganze Woche schon aufgebaut worden. Das ist so fett, so riesig. Es wird ein perfekter Sommerabend voller Disco, House und Party-Vibes mitten in Dresden. Ganz viel Spaß!

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0: Passt doch perfekt, oder, zu dem richtig geilen Frühlingswetter. BTS, Swim, schöne Abkühlung hier an deinem Pfingstmontag.
1: Energy Sachsen, Nick für dich hier am Start. Und ich bin ja ganz ehrlich, ich habe ja überhaupt keinen Plan, wenn es ums Thema Stadtland Fluss geht. Auch nicht auf Speed. Das heißt, ich wäre schon mal der vollkommen falsche Kandidat für die 33 Sekunden. Knallwachmacher Max Music bei mir am Start. Du bist ja da Experte, du hast das ja jeden Morgen quasi.
2: Also was muss denn so
1: guter,
2: als ob,
1: hä? Ja, was muss denn so ein guter Kandidat eigentlich mitbringen?
2: Ich glaube, ehrlich gesagt, das Wichtigste ist, schnell weitersagen.
1: Ja,
2: ich glaube auch. Ne? Wenn man keine Ahnung hat und es fällt dir nicht gleich ein, dann

0: Ich habe doch noch mehrere Kategorien am Start. Ey, und ich sage dir aber jetzt schon, es gibt einen geilen Film zu gewinnen. Und zwar Marty geil. Supreme mit Timothy Chalamet. Der spielt ja diesen Tennisprofi. Du machst auch U. Ich verstehe das U, aber nicht.
1: Ist schon eine cute Maus. Also gerade bei Rum dachte ich schon so, ei, ei, ei, ei, ei.
0: Was
1: hat
0: der?
1: Augen. Es sind die Augen. Und alles drumherum. Hä? Der hat so was, der hat so einen Blick, so, wo du einfach sofort hinschmilzt. So, kennst du das nicht?
0: Ich habe auch Augen und bei mir sagt auch keiner, oh. Naja, also Marty Supreme gewinnst, melde dich noch schnell an.
1: Wild, melde dich an, ganz einfach mit einer WhatsApp. Ich will zocken an die 0351 28 98 9000. Und Dienstag, 6.50 Uhr, ja, räumst du dann einfach mal den Wochenrekord weg. Schalt unbedingt ein. Und jetzt zurück in deine Hitversorgung. Das ist Olivia Dean, Man I Need.

0: Energy Sachsen. Bleib bei mir, gleich für die meisten neuen Hits. Freu dich auf den ganz neuen von Felix Jähn und Cascada. Boy, You Turn Me ist ihre neueste Collab. Außerdem Süßmaus Loy mit Red Eyes hier auf A1.
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0: 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Wie treibst du der Freistaat denn eigentlich am liebsten in der Kiste? 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
6: Ich bin Cornelius, hallo. Beamte sollten künftig in die gesetzliche Krankenversicherung einzahlen. Das fordert der Wirtschaftsweise Achim Truger in der Neuen Osnabrücker Zeitung. Lukas Auer berichtet.
7: Durch die guten Gehälter der Beamten könne die Kassenlage der gesetzlichen Versicherungen gestärkt werden, sagt Truger. Dass sie da bisher rausgehalten werden, hält er für völlig falsch. Bisher sind Beamte meist privat versichert. Im Juni berät der Bundestag über die umstrittene Gesundheitsreform. Laut Gesetzentwurf müssen gesetzlich Versicherte mit höheren Zuzahlungen für Medikamente rechnen. Außerdem soll die kostenlose Mitversicherung von Familienmitgliedern eingeschränkt werden.
6: Langsam aber sicher endet das lange Pfingstwochenende und das bringt heute auch wieder Staus auf der Autobahn. Der ADAC rechnet vor allem am Nachmittag mit viel Verkehr. Besonders betroffen sind die Rückreiserouten aus dem Süden, aber auch von Nord- und Ostsee. Und auch morgen bleibt es voll, weil in Berlin, Brandenburg, Niedersachsen, Bremen und NRW noch ein Tag länger schulfrei ist. Dann mischt sich der Rückreise mit dem Berufsverkehr. In der Koalition gibt's Ärger um mögliche Kürzungen beim Elterngeld. SPD-Fraktionsvize Schmidt sagte dem Spiegel, Familienpolitik dürfe kein Sparposten sein. Auch CDU-Generalsekretär Linnemann warnt vor Einschnitten. Hintergrund: Familienministerin Prien muss in ihrem Etat eine 500 Millionen Euro einsparen. Sachsens Landwirtschaftsbetriebe ringen um Arbeitskräfte. Aktuell arbeiten dort rund 16.000 Menschen, 4.000 weniger als noch vor 10 Jahren. Das liegt zwar auch an zunehmender Effizienz, gerade jetzt zum Start der Erdbeerzeit sind die Köpfe allerdings knapp und die Suche nach Saisonarbeitern wird schwieriger. Thomas Emrich leitet eine Agrargenossenschaft bei Oschatz.
8: Es ist nicht leicht, Leute zu finden, die gut sind und die Einsatzbereitschaft haben. Unsere Arbeit ist ja von Montag bis Sonntag, je nachdem welcher Bereich, auch rund um die Uhr. Das ist eben meistens der Knackpunkt, weil es eben zu kompliziert ist von den Arbeitszeiten. Und die Arbeitsbereitschaft an sich ist dann auch manchmal so ein Problem, weil eben auch so viel Handarbeit ist.
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9: Mit KI-Support. Viel Sonne ist unterwegs, dazu nur ein paar Wolken und es bleibt trocken. Bis zum Mittag wird's richtig warm, die Höchstwerte liegen bei 27 bis 29 Grad, in den Bergen etwas darunter. Morgen geht's sonnig weiter mit maximal 30 Grad.
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9: Auf der B183 kommt es zwischen Puch und Friedersdorf wegen eines Festivals bis heute Abend zu Verkehrsbehinderungen. In Leipzig ist auf der Eisenbahnstraße in Höhe der Hermann-Liebmann-Straße die Ampelanlage ausgefallen. Außerdem kommt es in Leipzig wegen des Wave-Gothic-Treffens rund um die Innenstadt und an den Veranstaltungsorten bis heute Abend zu Behinderungen und Sperrungen. Geblitzt wird. In Dresden stadtauswärts auf der Grundstraße, stadteinwärts auf der Fetscherstraße und außerdem auf dem Zellischer Weg stadteinwärts. Melde auch du uns Staus und Blitzer unter 0800 50 5 mal die 9.
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0: Guten Tag, 11 Uhr jetzt durch im Freistaat. Nick hier packt dir eine entspannte neue halbe Stunde Hitversorgung für deinen Pfingstmontag zusammen. 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
1: Felix Sehn, der hat sich für seinen neuen Track einfach mal Cascada geschnappt. Ja, um sie war es ja lange ruhig und jetzt ballert sie wieder Festival-Shows und plötzlich stehen auch wieder richtig krass große DJ-Collabs an. Eine davon, die hörst du jetzt. Felix Sehn und Cascada, Boy You Turn Me, checkt die meisten neuen Hits.
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0: Schon fast die Queen hier in deiner Hitversorgung. Lady Gaga, The Dead Dance. Hier ist Energy Sachsen mit Nick an deinem Pfingstmontag. Ja, heute nochmal XXL-Weekend genießen. Bisschen Energy tanken bis zum Sommerurlaub. Simon aus Niederwürschnitz gerade auf der 0351 28 98 9000. Was steht bei dir heute an?
1: Ein bisschen ausruhen und dann eine kleine Fahrradtour.
0: Ach geil, bist du so sportlich unterwegs, ja?
1: Natürlich.
0: Sehr gut, ja, mir gefallen dann Fahrradtouren auch immer die kleinen Stops bei irgendwelchen Brauhäusern oder so.
1: Ja, ne, das ist immer mit drin.
0: So, das muss so sein, oder? Das ist
1: richtig.
0: Man muss sich ja auch ein bisschen motivieren. Und nach dem Sport isotonische Getränke ist ganz wichtig.
1: Genau.
0: So,
1: genau.
0: Und schon haben wir es wieder drin. Ganz viel Spaß, mein Lieber. Jetzt die meisten neuen Hits. Hier noch Us und Dennis Lloyd. Diamonds.

0: Energy Sachsen. Step easy durch dein XXL-Weekend. Bin am Start, gleich mit den meisten neuen Hits. Gibt ganz neuen zum Durchchillen auf dem Balkon. Miles Smith und Niall Horan, Drive Safe. Außerdem Olivia Rodrigo, Drop Dead. Bleib dran.
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5: Auf der B183 kommt es zwischen Puch und Friedersdorf wegen eines Festivals bis heute Abend zu Verkehrsbehinderungen. In Schwarzenberg ist die Schneeberger Straße zwischen der Auer Straße und der Elisabeth-Redberg-Straße nach einem Unfall gesperrt. Und in Leipzig gibt es wegen des Wave-Gotik-Treffens rund um die Innenstadt und an den Veranstaltungsorten bis heute Abend Behinderungen und Sperrungen. Geblitzt wird. In Dresden stadtauswärts auf der Grundstraße, stadteinwärts auf der Fetscherstraße und außerdem auf dem Zellischer Weg stadteinwärts. Melde auch du uns Staus und Blitzer unter 0800 50 5 mal die 9.
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0: Drop Dead.
1: Olivia Rodrigo, ganz fresh hier in deiner Hitversorgung, Drop Dead. Das sind die meisten neuen Hits. Energy Sachsen mit Nick hier. Ja, und seit letzter Woche steht auch offiziell unser Kader für die Fußball-WM. Es sind ja jetzt ganz knapp nur noch 2 Wochen Zeit. Offizielles Comeback feiert ja übrigens auch unser Neuer, Manuel Neuer im deutschen Tor. Eigentlich war er ja schon zurückgetreten, aber diese, ja, der kommt safe nochmal zurück, Gerüchte, die waren da irgendwie auch nie ganz weg und jetzt ist es offiziell. Ist aber auch ein bisschen wie dieser eine Kollege im Job, oder? Bei dem alle so dachten, boah, jetzt ist er in Rente, die genießt er jetzt auch erstmal und plötzlich steht er Montag irgendwie wieder im Büro. War Manuel Neuer wohl mit 40 ein bisschen zu langweilig zu Hause? 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

0: Energy Sachsen, hier ist deine Nummer 1 für die meisten neuen Hits. Bibi Rexha, die hat echt krass Glück gehabt für ihren neuen New Religion. Warum? Das droppe ich dir gleich. Außerdem Sonny Vodera, Think About Us und Oliver Heldens gleich. Bleib dran.
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8: Ich bin Cornelius, hallo. Das lange Pfingstwochenende neigt sich dem Ende entgegen und das bedeutet vielerorts heute auch wieder volle Straßen. Der ADAC rechnet vor allem am Nachmittag mit viel Verkehr auf der Autobahn. Silas Quiring.
9: Betroffen sind vor allem Strecken aus dem Süden zurück nach Deutschland, aber auch von der Ost- und Nordseeküste wollen natürlich viele wieder zurück nach Hause. Sprich, es trifft unter anderem die A1, die A5, die A7 und die A8 besonders heftig. Aber auch morgen ist wohl noch einiges los, denn in Berlin, Brandenburg, Bremen, Niedersachsen und NRW ist auch morgen noch schulfrei. Noch längere Ferien haben Sachsen-Anhalt, Bayern und Baden-Württemberg.
8: Beamte sollen nach dem Willen des Wirtschaftsweisen Truger künftig in die gesetzliche Krankenkasse einzahlen. Durch ihre guten Gehälter können sie die Kassen deutlich stärken, sagte er der Neuen Osnabrücker Zeitung. Bisher sind Beamte meist privat versichert. Truger stellte auch in Frage, ob etwa Lehrer oder Professoren überhaupt verbeamtet werden müssen. Noch im Juni berät der Bundestag über die umstrittene Gesundheitsreform. US-Präsident Trump rechnet im Iran-Krieg nicht mehr mit einer schnellen Lösung. Auf seiner Online-Plattform schreibt er, beide Seiten bräuchten Zeit. Am Wochenende hat er einen Deal noch fast für fertig erklärt. Auch die Straße von Hormuz soll wieder frei werden. Dort sitzen hunderte Schiffe fest. In Sachsen beginnt in diesen Tagen die Erdbeersaison. Morgen wird sie in Zittau offiziell eröffnet. Doch die Suche nach Saisonarbeitskräften wird immer schwieriger. Zugleich sinkt die Zahl der regulären Mitarbeiter in der Landwirtschaft, sagt Katharina Schröder von der Sächsischen Arbeitsagentur.
10: In den rund 2000 landwirtschaftlichen Betrieben, die wir in Sachsen haben, arbeiten insgesamt 16.000 Beschäftigte. Das sind im Vergleich zu 2015 rund 4.000 weniger.
8: Das liegt zwar auch am effizienteren Maschineneinsatz, macht aber Probleme in den Erntezeiten. Genau ein Platz ist noch frei in der Fußball-Bundesliga für die kommende Saison. Und heute Abend entscheidet sich, wer ihn bekommt. Nach dem 0:0 im Relegationshinspiel stehen sich der VfL Wolfsburg und der SC Paderborn heute wieder gegenüber. Los geht's in Paderborn um 8:30.
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11: Mit KI-Support. Viel Sonne ist unterwegs, dazu nur ein paar Wolken und es bleibt trocken. Bis zum Mittag wird's richtig warm. Die Höchstwerte liegen bei 27 bis 29 Grad, in den Bergen etwas darunter. Morgen geht's sonnig weiter mit maximal 30 Grad.
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11: Auf der B183 kommt es zwischen Puch und Friedersdorf wegen eines Festivals bis heute Abend zu Verkehrsbehinderungen. In Schwarzenberg ist die Schneeberger Straße zwischen der Auer Straße und der Elisabeth-Redberg-Straße nach einem Unfall gesperrt. Geblitzt wird. In Dresden stadtauswärts auf der Grundstraße, außerdem stadteinwärts auf der Fetscherstraße und dem Zellischer Weg. Melde auch du uns Staus und Blitzer unter 0850 5 × 9.
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0: Moinsen, 12 Uhr jetzt in Chemnitz, Leipzig und Dresden. Nick ist hier. Grüße mal rüber zum Mittagsgrillerchen, ins Fitti oder einfach beim Chillen. 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

0: richtig chilliger Frühlingsvibe hier mit Billie Eilish. Die meiste Musik für dein XXL-Weekend. Energy Sachsen mit Niki am Montag. Ja, die Freibad-Saison, die ist ja spätestens seit diesem Wochenende überall angelaufen. Ellen aus Leipzig gerade von 0351 28 98 9000. Hast du schon angebadet?
1: Leider nicht, da ich an den Hund gebunden bin und immer Flecke suche, wo ich entspannt mit ihr hingehen kann.
0: Also bist du dann quasi immer am Hundestrand unterwegs?
1: Genau.
0: Ja, da freut sich die Maus aber auch, wenn sie dann einfach mal einen Satz ins kühle Nass machen kann. Ich glaube, bei dem Wetter auch das Einzige, was beim Hund Sinn macht.
1: Definitiv.
0: Vor allem, wenn sie sich dann danach erstmal schütteln und alle was davon haben. Jetzt Sonny Federa, Think About Us. Die meisten neuen Hits hier.

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1: Bibi Rexha, die hat sich an echten Dance-Klassiker herangetraut. Der legendäre 90s-Banger Insomania von Faithless. Long story short, Faithless fanden bisher basically jede mögliche Coverversion, die sie gehört haben, eher so meh. Und deshalb gab es halt auch nie offiziell eine, weil sie das immer nicht erlaubt haben. Bis jetzt. Bibi Rexha, die durfte ran und das Ergebnis, das war so geil und das hörst du jetzt. New Religion, check hier die meisten neuen Hits.

0: Energy Sachsen, nice, dass wir hier so durch dein Pfingstmontagsleiden. Hab gleich die meisten neuen Hits für dich. Clock Clock sind am Start mit ihrem ganz neuen Out of the Dark. Super cool und vor allem richtig deep. Wirst du lieben. Außerdem Alok und Khalid dabei. Bleib dran.
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5: Auf der A4 Chemnitz Richtung Dresden hat es zwischen dem Dreieck Nossen und Wilsdruff einen Unfall auf der linken Spur gegeben. Auf der B183 kommt es zwischen Puch und Friedersdorf wegen eines Festivals bis heute Abend zu Verkehrsbehinderungen. In Chemnitz ist auf der Leipziger Straße in Höhe der Arthur-Lange-Straße eine Ölspur auf der Fahrbahn. In Schwarzenberg ist die Schneeberger Straße zwischen der Auer Straße und der Elisabeth-Redberg-Straße nach einem Unfall gesperrt. Und in Leipzig kommt es wegen des Wave-Gotik-Treffens rund um die Innenstadt und an den Veranstaltungsorten bis heute Abend zu Behinderungen und Sperrungen. Geblitzt wird in Dresden stadtauswärts auf der Grundstraße, außerdem stadteinwärts auf der Fetscher Straße und dann noch auf dem Zellischer Weg stadteinwärts. Melde auch du uns Staus und Blitzer unter 0800 50 5 mal die 9.
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0: Alles, was du für einen entspannten Pfingstausklang brauchst, gibt's heute bei der Coffee Party im The Miners am Postplatz in Dresden. Von 13 bis 18 Uhr kannst du dich da auf Jazz, Tropical House und entspannte Day-Vibes freuen. Außerdem sind natürlich Kaffee, Matcha, Aperol und Snacks am Start. Drin und draußen kannst du dich mit Freunden hinschillen, neue Leute kennenlernen oder einfach die Musik genießen. Eintritt ist for free, perfekt also für einen entspannten Feiertag. 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
1: Dave and Tams, Rain Dance, die meisten neuen Hits hier. Energy Sachsen, Nick hier am Start. 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

0: Hier ist Energy Sachsen. Freu dich gleich auf die meisten neuen Hits, die meiste Musik. Ja, über Nacht zum Megastar und dann droppt er hier wirklich eine krasse Nummer nach der anderen, wie so ein Fließband. Hörst du gleich Somber mit Homewrecker. Außerdem der neue von Fastboy. Bleib dran. Na, einen schönen Pfingstmontag dir gewünscht. 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
5: Ich bin Cornelius, hallo. Beamte sollten künftig in die gesetzliche Krankenversicherung einzahlen. Das fordert der Wirtschaftsweise Achim Truger in der Neuen Osnabrücker Zeitung. Lukas Auer berichtet.
6: Durch die guten Gehälter der Beamten könne die Kassenlage der gesetzlichen Versicherungen gestärkt werden, sagt Truger. Dass sie da bisher rausgehalten werden, hält er für völlig falsch. Bisher sind Beamte meist privat versichert. Im Juni berät der Bundestag über die umstrittene Gesundheitsreform. Laut Gesetzentwurf müssen gesetzlich Versicherte mit höheren Zuzahlungen für Medikamente rechnen. Außerdem soll die kostenlose Mitversicherung von Familienmitgliedern eingeschränkt werden.
5: Langsam aber sicher endet das lange Pfingstwochenende und das bringt heute auch wieder Staus auf der Autobahn. Der ADAC rechnet vor allem am Nachmittag mit viel Verkehr. Besonders betroffen sind die Rückreiserouten aus dem Süden, aber auch von Nord- und Ostsee. Und auch morgen bleibt es voll, weil in Berlin, Brandenburg, Niedersachsen, Bremen und NRW noch ein Tag länger schulfrei ist. Dann mischt sich der Rückreise mit dem Berufsverkehr. Die Deutsche Bahn freut sich über deutlich mehr Passagiere im Nahverkehr. Im April waren rund 12 Millionen Reisende mehr in den Zügen unterwegs, ein Plus von 10% im Vergleich zum Vorjahr. Vor allem viele Pendler sind wegen der enorm gestiegenen Spritpreise auf die Bahn umgestiegen. In Sachsen wird morgen die Erdbeersaison offiziell eröffnet. Doch die Landwirtschaftsbetriebe ringen zunehmend um genügend Köpfe. Die Suche nach Saisonarbeitern wird immer schwieriger. Die Zahl der regulären Mitarbeiter ist über die letzten 10 Jahre um rund 4.000 gesunken. Besonders drastisch fällt der Rückgang bei deutschen Beschäftigten aus, sagt Katharina Schröder von der Arbeitsagentur.
7: Im gleichen Zeitraum ist auch die Zahl der ausländischen Beschäftigten in der Landwirtschaft gestiegen, nämlich um 113%. Das zeigt eben, dass dem nur durch ausländische Arbeitskräfte entgegengewirkt werden kann.
5: Bei der Eishockey-WM braucht Deutschland heute unbedingt einen Sieg. Gegner zum Vorrundenabschluss in Zürich ist Großbritannien. Gleichzeitig muss man aber darauf hoffen, dass die Konkurrenz patzt. Sonst sieht es schlecht aus fürs Viertelfinale.
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8: Mit KI-Support. Viel Sonne und komplett trocken läuft der Mittag bei uns. Und das zieht sich auch ganz entspannt bis in den Nachmittag. Höchstens mit ein paar Wolken zwischendurch. Warm wird's auch. Die Höchstwerte liegen heute bei 26 bis 28 Grad. Morgen wird's noch mal heißer mit maximal 32 Grad, weiter viel Sonne.
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8: Auf der A9 Berlin Richtung Halle-Leipzig liegen zwischen Thurland und Bitterfeld-Wolfen Gegenstände auf der Autobahn. Auf der B183 kommt es zwischen Puch und Friedersdorf wegen eines Festivals bis heute Abend zu Verkehrsbehinderungen. In Leipzig gibt es wegen des Welfgotik-Treffens rund um die Innenstadt und an den Veranstaltungsorten bis heute Abend Behinderungen und Sperrungen. Und in Chemnitz ist auf der Leipziger Straße in Höhe der Arthur-Lange-Straße eine Ölspur auf der Fahrbahn. Geblitzt wird. In Dresden stadtauswärts auf der Grundstraße, außerdem stadteinwärts auf der Fetscherstraße und dann noch stadteinwärts auf dem Zellischer Weg. Melde auch du uns Staus und Blitzer unter 0800 50 5 mal die 9.
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0: Schönen Pfingstmontag, jetzt kurz nach 13 Uhr im Freistaat. Nick hier für dich am Start. Bin bei dir, auch wenn du heute auf Arbeit durchziehen musst, starte sofort eine neue halbe Stunde Hitversorgung. 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

0: Die Jungs von Coldplay haben ein entspanntes Restpfingstwochenende. Nick hier bei Energy Sachsen, bin bei dir. Auch jetzt gerade bei Jenny aus Dresden auf 0351 28 98 9000. Wo bist du gerade unterwegs?
1: Wir sind auf dem Rückweg vom Wandern.
0: Ja, Wandern fand ich auch immer ganz klasse. So die ersten 10 Minuten, danach fand ich die Schuhe doof, danach fand ich Natur doof und Insekten.
1: Und alles sowieso, genauso lief es halt auch.
0: Genau. Und dann hungermüde Pippi kalt, wie immer.
1: Genau.
0: Der Klassiker. Jetzt Somber, Homewrecker, meisten neuen Hits hier.

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1: Jetzt Fastboy und die machen halt genau das, was man bei Brüdern irgendwie hofft. Zusammen Musik, Songs bauen und komplett einfach in dieser Leidenschaft aufgehen. Aber bevor ihre eigenen Tracks so durch die Decke gegangen sind, da haben sie schon Hits für andere geschrieben. Unter anderem für Nico Santos und DJ Alle Farben. Neue Nummer klingt richtig nach Sommerabend. Fenster runter und einfach kurz Kopf aus. Check jetzt Fastboy. Beautiful Life. Growing.

0: 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Gleich ganz fresh, Dermot Kennedy, neues Album, hat er ganz easy entspannt auf seiner Terrasse geschrieben. Da kommen einem auch wirklich die besten Geistesblitze, ist einfach so. Funeral, ganz neu, hörst du gleich. Außerdem Harry Styles, bleib dran.
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4: Auf der B183 kommt es zwischen Puch und Friedersdorf wegen eines Festivals bis heute Abend zu Verkehrsbehinderungen. In Leipzig gibt es wegen des Wave-Gotik-Treffens rund um die Innenstadt und an den Veranstaltungsorten bis heute Abend Behinderungen und Sperrungen. Und in Chemnitz ist auf der Leipziger Straße in Höhe der Arthur-Lange-Straße eine Ölspur auf der Fahrbahn. Geblitzt wird. In Dresden stadtauswärts auf der Grundstraße, außerdem stadteinwärts auf der Fetscherstraße und dann noch auf dem Zellischer Weg stadteinwärts. Melde auch du uns Staus und Blitzer unter 0800 50 5 mal die 9.
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0: Dermot Kennedy, Funeral.

Heute gehst du wieder zum Gehirnjogging ins Barnaby in Dresden. Freu dich auf ein richtig geiles Kneipenquiz, ein richtig cooler Atmo. Hier kannst du alleine oder im Team gegen andere antreten und dein Wissen in 30 Fragen aus Kategorien wie Sport, Geografie, Geschichte oder Physik testen. Los geht's um 19 Uhr, gespielt wird dann bis ca. 22 Uhr und zu gewinnen gibt es einen Barnaby-Getränkegutschein im Wert von 10 Euro. Ganz viel Spaß und vor allem viel Glück.

Harry Styles, American Girls hier bei Energy Sachsen. Ja, und seine Fans ganz vorne, die waren zuletzt eher so semi-begeistert. Harry ist ja seit Samstag auf Tour. Erste große Show nach 3 Jahren Pause gespielt. Das Problem war nur, die Bühne war so hoch gebaut,

0: dass die Leute in den ersten Reihen basically auf eine schwarze Wand geguckt haben. Gab ordentlich Stress und ordentlich Gemecker in Social Media. Die Bühne ist jetzt angepasst worden. Heißt, auch vorne sieht man jetzt wieder Harry und eben nicht nur Stahlträger. Erste Reihe ist halt wirklich auch nur geil, wenn man am Ende auch was vom Konzert irgendwie sieht. Du siehst alles in der ersten Reihe. Jedenfalls, wenn du dir von Serienqueen Elsie mal deine Watchlist jetzt updaten lässt. Let's go!
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2: Bei mir bekommst du alle Infos rund ums Streamen und was auf deiner Watchlist nicht fehlen darf. Da gibt's wieder hotten Stuff für dich. Prime Video hat eine neue Serie für alle Romantiklover. Off Campus. Eine clevere Musikstudentin mit Stipendium schwärmt für den Sänger der College Band. Super cooler Typ, kriegt die Mädels ab. Und dann ist da noch ein sehr talentierter Eishockeyspieler. Sie lernen sich kennen und er will ihr helfen, an den Sänger ranzukommen. Doch irgendwie entwickelt sich da was. Liebe, Freundschaften, Uni und Erwachsenwerden. Etwas kitschig, aber sehr cute.
3: Du bist mein Nachhilfeschüler und mein Fake-Boyfriend, sodass Justin neidisch wird?
2: Deal. Auf Netflix eine neue spannende Doku, aber sehr düster. The Crash, wenn junge Liebe toxisch wird. Turbulente Teenagerliebe, tödlicher Unfall, Social-Media-Abgründe. Fuhr ein junges Mädchen absichtlich gegen eine Wand, um zwei Freunde zu töten? Da gehst du rein. Aber es ist schon hart.
4: Dieser Sekundenbruchteil hat das Leben von uns allen für immer verändert.
2: Und noch eine News für alle Fans der Serie Lupin. Ab Herbst kriegst du die vierte Staffel bzw. den vierten Teil auf Netflix. Ein Meisterdieb will seinen Vater rächen. Dafür muss er eine alte Rechnung mit einer wohlhabenden Familie begleichen. Ein aufregendes französisches Mystery mit verdienter Fortsetzung.
5: Ihr geht als Putzer rein und als Millionäre raus. Noch Fragen?
6: Das musst du gesehen haben.
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0: Energy Sachsen. Bleib bei mir, gleich für die meisten neuen Hits, die meiste Musik an einem Pfingstmontag. DJ Alle Farben mit im Set, geht auch bei ihm so langsam wieder los mit Summer und Festival Vibes. Checken gleich mal seinen ganz neuen Body Talk. Außerdem Kaigo und Khalid, bleibt dran.
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8: Ich bin Finn, hallo. In Sachsen wird morgen die Erdbeersaison offiziell eröffnet. Doch die Landwirtschaftsbetriebe ringen zunehmend um genügend Köpfe. Die Suche nach Saisonarbeitern wird immer schwieriger. Die Zahl der regulären Mitarbeiter ist über die letzten 10 Jahre um rund 4.000 gesunken. Besonders drastisch fällt der Rückgang bei deutschen Beschäftigten aus, sagte Katharina Schröder von der Arbeitsagentur.
9: Im gleichen Zeitraum ist auch die Zahl der ausländischen Beschäftigten in der Landwirtschaft gestiegen, nämlich um 113%. Das zeigt eben, dass dem nur durch ausländische Arbeitskräfte entgegengewirkt werden kann.
8: Langsam aber sicher endet das lange Pfingstwochenende und das bringt heute auch wieder Staus auf der Autobahn. Der ADAC rechnet jetzt am Nachmittag vor allem mit viel Verkehr. Besonders betroffen sind die Rückreiserouten aus dem Süden, aber auch von Nord- und Ostsee. Und auch morgen bleibt es voll, weil in Berlin, Brandenburg, Niedersachsen, Bremen und NRW noch ein Tag länger schulfrei ist. Dann mischt sich der Rückreise mit dem Berufsverkehr. Bundesinnenminister Dobrindt sieht ein Social-Media-Verbot für Kinder und Jugendliche skeptisch. Gegenüber den Funke-Zeitungen nennt er es schwer durchsetzbar und daher wenig zielführend. Dobrindt plädiert stattdessen für mehr Begleitung durch die Eltern beim Medienkonsum. Wolfsburg oder Paderborn? Wer spielt nächste Saison in der Fußball-Bundesliga? Das entscheidet sich heute Abend im Relegationsrückspiel. Colin Mock berichtet.
10: Klar ist, der Sieger der Partie spielt nächste Saison in Liga 1. Das Hinspiel in Wolfsburg war nämlich torlos ausgegangen. Deswegen ist der Zweitliga-Dritte aus Paderborn mit heimischer Kulisse im Rücken vielleicht leicht im Vorteil. Aber der Bundesligist hatte mit stabilen Leistungen ja dann zuletzt doch noch den direkten Abstieg verhindert. Außerdem spricht die Statistik für das Team aus dem Oberhaus. Von den bisherigen 26 Duellen setzte sich bis jetzt nur 6-mal der Zweitligist durch.
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11: Mit KI-Support.
12: Viel Sonne und komplett trocken läuft der Mittag bei uns. Und das zieht sich auch ganz entspannt bis in den Nachmittag. Höchstens mit ein paar Wolken zwischendurch. Warm wird's auch. Die Höchstwerte liegen heute bei 26 bis 28 Grad. Morgen wird's nochmal heißer mit maximal 32 Grad. Weiter viel Sonne.
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12: Auf der A9 Halle-Leipzig Richtung Berlin ist zwischen Dessau-Süd und Dessau-Ost die linke Spur wegen 2 defekter Fahrzeuge gesperrt. Auf der B183 gibt es zwischen Puch und Friedersdorf wegen eines Festivals bis heute Abend Verkehrsbehinderungen. Und in Leipzig kommt es wegen des Wave-Gotik-Treffens rund um die Innenstadt und an den Veranstaltungsorten bis heute Abend zu Behinderungen und Sperrungen. Melde auch du uns Staus und Blitzer unter 0800 50 5 mal die 9.
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0: 14 Uhr jetzt durch in Dresden, Leipzig und Chemnitz. Hi, ich bin Nick, wünsche dir ein entspanntes Closing für dein XXL-Weekend. 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
1: DJ Alle Farben, der hat ja schon immer eher einen Vibe für Kunst in seinem Leben gehabt. Er hat sogar mal ein paar Semester in Berlin studiert. Aber nebenbei eben schon in ein paar kleinen Clubs so studiemäßig als DJ was dazu verdient. Mit Kunst ist es dann am Ende nichts geworden, dafür aber der Studijob und daraus auch was ganz Großes. Jetzt ganz neu, Buddy Talk. DJ Alle Farben checkt die meisten neuen Hits.

0: Locker easy geht's hier durch deinen Pfingstmontag mit Olivia Rodrigo. So easy, Energy Sachsen mit Nick hier. Ja, dicke Autobahn, volle Straßen, das ist ja der Klassiker heute fürs Closing vom langen Wochenende. Florian aus Dresden gerade in der Leitung, du stehst auch in so einem dicken Stau, aber als Dresdner, da kann einem im Verkehr doch eigentlich gar nichts mehr erschüttern, oder?
1: Richtig, richtig. Gerade Brückenchaos, ja, das spürt man schon.
0: Ja, die lieben Brücken, wir lieben es. Auf einer Skala von 1 bis 10, wie oft bist du kurz davor, ins Lenkrad zu beißen?
1: Ich bin eigentlich ein sehr ruhiger Autofahrer und wenn man gerade gebürtiger Dresdner ist wie ich, ja, dann kennt man seine Wege.
0: So kommt man auch entspannt ans Ziel. Zeit im Stau verkürze ich dir jetzt mit dem aktuellen von BTS, so im meisten neuen Hits hier. Swam.

0: Energy Sachsen, hier ist deine Nummer 1 für die meisten neuen Hits. Neueste Collab für Süßmaus Leonie, ist ja inzwischen auch so ein kleiner Weltstar. Neue Nummer macht sie mit Callum Scott, heißt Stay, spiele ich dir gleich. Außerdem der neue Teddy Swims, Mr. Know-It-All. Bleib bei mir!
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4: Auf der A9 Halle-Leipzig Richtung Berlin ist zwischen Dessau-Süd und Dessau-Ost die linke Spur wegen 2 defekter Fahrzeuge gesperrt. Auf der A9 Halle-Leipzig Richtung Berlin ist zwischen Bitterfeld-Wolfen und Tourland ein Fahrzeug auf der rechten Spur liegen geblieben. Auf der B183 kommt es zwischen Puch und Friedersdorf wegen eines Festivals bis heute Abend zu Verkehrsbehinderungen. Und in Leipzig gibt es wegen des Wave-Gotik-Treffens rund um die Innenstadt und an den Veranstaltungsorten bis heute Abend Behinderungen und Sperrungen. Melde auch du uns Staus und Blitzer unter 0800 50 5 mal die 9.
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0: Oliver Heldens, Ladies, die meiste Musik, die meisten neuen Hits hier für deinen Pfingstmontag. Energy Sachsen, Nick für dich hier am Start. Und ich bin ja ganz ehrlich, ich habe ja überhaupt keinen Plan, wenn es ums Thema Stadtlandfluss geht. Auch nicht auf Speed. Das heißt, ich wäre schon mal der vollkommen falsche Kandidat für die 33 Sekunden. Knallwachmacher Max Music bei mir am Start. Du bist ja da Experte, du hast das ja jeden Morgen quasi.
1: Also ich tue so, als ob.
0: Ja, was muss denn so ein guter Kandidat eigentlich mitbringen?
1: Ich glaube, ehrlich gesagt, das Wichtigste ist, schnell weitersagen.
0: Ja,
1: ich glaube auch. Wenn man keine Ahnung hat und es fällt dir nicht gleich ein, dann zack, weiter. Ich habe doch noch mehrere Kategorien am Start. Ey, und ich sage dir aber jetzt schon, es gibt einen geilen Film zu gewinnen. Und zwar Marty geil. Supreme mit Timothy Chalamet. Der spielt ja diesen Tennisprofi. Du machst auch U. Ich verstehe das U, aber nicht.
0: Ist schon eine cute Maus. Also gerade bei Wonka dachte ich schon so,
1: Was hat der?
0: Es sind die Augen. Und alles drumherum. Der hat sowas, der hat so einen Blick, so, wo du einfach sofort hinschmilzt. So, kennst du das nicht?
1: Ich habe auch Augen und bei mir sagt auch keiner, oh. Naja, also Marty Supreme gewinnst, melde dich noch schnell an.
0: Wild, melde dich an, ganz einfach mit einer WhatsApp. Ich will zocken an die 0351 28 98 9000. Und Dienstag, 6.50 Uhr, räumst du dann einfach mal den Wochenrekord weg. Schalt unbedingt ein. Jetzt die meisten neuen Hits, das ist Felix Jähn zusammen mit Cascada. 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

0: Energy Sachsen. Viel Spaß gleich mit Nando ab 15 Uhr. Es leitet mit dir easy weiter durch deinen Pfingstmontag. Kannst dich zum Beispiel auf den neuen von Jonathan Ass und Dennis Lloyd freuen. Diamonds. Klingt einfach so nice nach Frühling. Außerdem Kamrat, bleib dran. Na, einen schönen Pfingstmontag dir gewünscht. Morgen hören wir uns doch wieder und ich sage dir gleich, wir haben wirklich wahnsinnig viel vor. 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
8: Ich bin Finn, hallo. Sachsens Landwirtschaftsbetriebe ringen um Arbeitskräfte. Aktuell arbeiten dort rund 16.000 Menschen, 4.000 weniger als noch vor 10 Jahren. Das liegt zwar auch an zunehmender Effizienz, gerade jetzt zum Start der Erdbeerzeit sind die Köpfe allerdings knapp und die Suche nach Saisonarbeitern wird schwieriger. Thomas Emmerich leitet eine Agrargenossenschaft bei Oschatz.
9: Es ist nicht leicht, Leute zu finden, die gut sind und die Einsatzbereitschaft haben. Unsere Arbeit ist ja von Montag bis Sonntag, je nachdem welcher Bereich, auch rund um die Uhr. Das ist eben meistens der Knackpunkt, weil es eben zu kompliziert ist von den Arbeitszeiten. Und die Arbeitsbereitschaft an sich ist dann auch manchmal so ein Problem, weil eben auch das so viel Handarbeit ist.
8: Das lange Pfingstwochenende neigt sich so langsam dem Ende entgegen und das bedeutet vielerorts heute auch wieder volle Straßen. Der ADAC rechnet vor allem jetzt am Nachmittag mit viel Verkehr auf der Autobahn. Silas Quiring.
10: Betroffen sind vor allem Strecken aus dem Süden zurück nach Deutschland, aber auch von der Ost- und Nordseeküste wollen natürlich viele wieder zurück nach Hause. Sprich, es trifft unter anderem die A1, die A5, die A7 und die A8 besonders heftig. Aber auch morgen ist wohl noch einiges los, denn in Berlin, Brandenburg, Bremen, Niedersachsen und NRW ist auch morgen noch schulfrei. Noch längere Ferien haben Sachsen-Anhalt, Bayern und Baden-Württemberg.
8: Beamte sollen in die gesetzliche Krankenversicherung einzahlen. Das fordert der Wirtschaftsweise Truger in der neuen Osnabrücker Zeitung. Durch ihre hohen Gehälter könnten sie die Kassen stärken. Bisher sind die meisten Beamten privat versichert. Mittwoch steigt das Finale, aber schon ab heute feiert Leipzig das Fanfest zum Conference League Endspiel. 3 Tage gibt es auf dem Markt Konzerte, ein Soccer-Turnier und andere Aktionen. Bei einem UEFA-Legendenspiel ist der Leipziger Ex-Nationaltorwart René Adler dabei. Es werden tausende Besucher erwartet. Wer sichert sich das letzte Ticket für die kommende Saison in der Fußball-Bundesliga? Die Frage wird heute Abend in Paderborn beantwortet. Der SC empfängt den VfL Wolfsburg. Im Hinspiel der Relegation waren keine Tore gefallen. Anpfiff ist um 20.30 Uhr.
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11: Mit KI-Support. Sonnig und trocken läuft der Nachmittag und bis zum Abend bleibt's genauso mit kaum Wolken am Himmel. Dazu werden es jetzt so 26 bis 28 Grad. Morgen gibt's wieder viel Sonne und es wird noch mal heißer, mit maximal 32 Grad.
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11: Auf der A9 Halle Leipzig Richtung Berlin ist zwischen Bitterfeld-Wolfen und Tourland ein Fahrzeug auf der rechten Spur liegen geblieben. Zwischen Dessau-Süd und Dessau-Ost ist die linke Spur wegen zwei defekter Fahrzeuge gesperrt. In Neukirchen-Pleiße ist die Langenrheinsdorfer Straße nach einem Unfall in beiden Richtungen gesperrt. Und in Leipzig kommt es wegen des Wave-Gotik-Treffens rund um die Innenstadt und an den Veranstaltungsorten bis heute Abend zu Behinderungen und Sperrungen. Melde auch du uns Staus und Blitzer unter 0800 50 5 mal die 9.
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0: Ey, es ist 15 Uhr nach 15 Uhr und du sitzt immer noch schön im Schlafanzug auf der Couch. Naja, das kannst du dir schön gönnen. Es ist der Pfingstmontag. Es ist nochmal frei heute. Du startest in die Woche mit einem Free Day. Das ist doch richtig nice. Das zelebrieren wir hier auch schön mit Hit Music Only. Ich habe ein paar Bretter noch dabei für dich. Mein Gott, den neuen Hit von Olivia Rodrigo zum Beispiel. Drop Dead. Und dann hörst du auch noch heute Drive Safe von Mike Smith und Niall Horan. Und die Leonie auch gleich am Start. Und Hack Yourself Hooker. Mike, also die Playlist ist voll. Ich bin gut drauf. Du hoffentlich auch. Wir machen uns das richtig muggelig jetzt hier nochmal. Schönen Pfingstmontag. Ja.
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0: schönen Nachmittag dir. Schönen freien Pfingstmontag. Genieß die Freetime. Vielleicht hast du jetzt in den letzten Tagen deine Freunde alle besucht, hast mit allen was gemacht und jetzt sitzt du gerade da auf dem Nachmittag und denkst dir, was mache ich jetzt mit der Rest der Zeit? Naja, ich kann dir was sagen, wenn du Bock hast zu zocken. Es gibt da ein Spiel, ein neues Pragmata heißt es, und das ist richtig geil geworden.
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0: Pragmata ist draußen und alle sind überrascht, wie gut das Spiel geworden ist. Ich auch.
3: Die Erde sieht immer so blau aus.
0: Im Prinzip ist es erstmal ein Shooter im Weltraum, aber eigentlich noch so viel mehr. Denn es ist nicht einfach nur anvisieren und ballern. Nebenbei löst du immer noch ein kleines Minispiel auf dem zweiten Bildschirm.
3: Bitte helft mir.
0: Erstmal, ne, worum geht's eigentlich? Naja, auf einer Mondbasis im Weltraum. Kracht's richtig. Du fliegst hin mit deiner Crew und sollst dann mal gucken, was los ist. Turns out, hier dreht eine KI komplett durch. Deswegen ist hier auch keiner mehr.
3: Bitte, ihr müsst euch beeilen.
0: Deine Crew, die ist auch ganz schnell futsch, aber du triffst auf das kleine Robotermädchen Diana.
3: Diana, endlich.
0: Sie schließt dir sofort ins Herz und zusammen knüpft ihr euch mal diese böse KI vor.
3: Die Bots, diese Bäume. Alles ist außer Kontrolle geraten.
0: Diana hilft dir, weil sie kann nämlich die feindlichen Androiden hacken.
3: Wir Pragmata sind dazu befähigt, die Programmierung eines Systems zu überschreiben.
0: Klappt das, siehst du Schwachstellen bei deinen Gegnern und auf die ballerst du dann schön drauf und dann gibt's nämlich richtig saftigen Schaden.
4: Ziele identifiziert. Neutralisiere Bedrohungen.
0: Ballern und hacken, das macht das Ganze zu einem richtig frischen Gameplay-Mix, den es so irgendwie noch nicht gab.
5: Verdammt, schon wieder Ines.
0: Deswegen farmt Pragmata gerade Bestwertungen auf Metacritic ein.
3: Beende, was ich begonnen habe.
0: Und ich würde es dir auch empfehlen. Pragmata hat mich richtig abgeholt und das kriegst du sogar für alle Plattformen. Für den PC, die PlayStation, die Switch 2, ist alles mit dabei.
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0: Ich zock da nachher zum Feierabend auch noch rein, das kannst du aber wissen. Und jetzt droppe ich dir aber weiter Hits rein. Du kriegst den neuen Hit von Miles Smith zusammen mit seinem Kumpel Niall Horan. Die haben einen neuen draußen. Drive safe. Schön Pfingstmontag.
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Miley Cyrus bei Energy Sachsen. Die meisten und Hits, die meisten Musik. Schönen Pfingsten Montag dir. Jetzt gibt's ein bisschen was Flottes rein hier. Dennis Lloyd und Jonathan Ass mit dem neuesten Diamonds. Der geht gut ab.

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2: Achtung, auf der A38 Leipzig Richtung Halle. Zwischen Leipzig Südwest und Lützen liegen Plastikteile auf der Straße. Fahr vorsichtig auf der A38 Leipzig Richtung Halle. Zwischen Leipzig Südwest und Lützen liegen Plastikteile.
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0: Nachmittag am Feiertag, na kein Problem. Energy Sachsen ist an, die meisten Hits, die meiste Musik kriegst du hier. Ich hab was Schönes für dich parat, noch Olivia Rodrigo mit ihrem neuesten Hit Drop Dead. Hörst du gleich und davor hörst du auch noch Leonie mit Don't Worry. Zwischendrin gibt's auch noch mal den Klassiker Mikey Smile mit Papa Ute. Du bist versorgt, bleib dran.
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4: Auf der A38 Leipzig Richtung Halle. Achtung, zwischen Leipzig Südwest und Lützen liegen Plastikteile auf der Straße. Auf der A4 Chemnitz Richtung Erfurt ist zwischen dem Kreuz Chemnitz und Limbach-Oberfrohne ein Fahrzeug auf der rechten Spur in der Baustelle liegen geblieben. Die A9 Halle-Leipzig Richtung Berlin ist zwischen Dessau Süd und Dessau Ost nach einem Unfall gesperrt. In Neukirchen-Pleiße ist die Langenrheinsdorfer Straße nach einem Unfall in beiden Richtungen gesperrt. Und in Leipzig kommt es wegen des Wave-Gotik-Treffens rund um die Innenstadt und an den Veranstaltungsorten bis heute Abend zu Behinderungen und Sperrungen. Melde auch du uns Staus und Blitzer unter 0800 50 5 mal die 9.
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Okay, Happy Pfingst Monday. Energy Sachsen hast du an, deine Nummer 1 für die meisten neuen Hits. Was ist denn das? Ach so, du musst dich anschnallen. Wir schicken dich nächste Woche auf.

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Ey, wir läuten hier die Sommersaison ein, ne? Das wird richtig nice. Zeit für ein bisschen Rock'n'Roll jetzt. Olivia Rodrigo, die hat den Rock wieder cool gemacht und hat einen neuen Hit draußen. Drop Dead feiere ich richtig hart ab. Und deswegen hörst du sie jetzt hier. Olivia Rodrigo mit ihrem neuesten Hit Drop Dead. Enjoy und schönen Montag noch.

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0: schönen Pfingsten, Montag dir, schönen Feiertag. Genieß den letzten freien Tag noch ein bisschen. Ich helfe dir ein bisschen dabei mit Hit Music Only hier bei Energy Sachsen. Clock Clock habe ich gleich für dich mit dem neuesten Hit Out of the Dark. Davor hörst du noch Joe mit End of Beginning und Sonny Fordera und D.O.D. sind auch noch am Start mit Think About Us. Ein schöner Club-Track. Bisschen nochmal zum Austanzen. Bleib dran.
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11: Ich bin Finn, hallo.
12: In Sachsen beginnt in diesen Tagen die Erdbeersaison. Morgen wird sie in Zittau offiziell eröffnet. Doch die Suche nach Saisonarbeitskräften wird immer schwieriger. Zugleich sinkt die Zahl der regulären Mitarbeiter in der Landwirtschaft, sagte Katharina Schröder von der Sächsischen Arbeitsagentur.
13: In den rund 2000 landwirtschaftlichen Betrieben, die wir in Sachsen haben, arbeiten insgesamt 16.000 Beschäftigte. Das sind im Vergleich zu 2015 rund 4.000 weniger.
12: Das liegt zwar auch am effizienteren Maschineneinsatz, macht aber Probleme in den Erntezeiten. Langsam aber sicher endet das lange Pfingstwochenende und das bringt heute auch wieder Staus auf der Autobahn. Der ADAC rechnet jetzt am Nachmittag vor allem mit viel Verkehr. Besonders betroffen sind die Rückreiserouten aus dem Süden, aber auch von Nord- und Ostsee. Und auch morgen bleibt es voll, weil in Berlin, Brandenburg, Niedersachsen, Bremen und NRW noch ein Tag länger schulfrei ist. Dann mischt sich der Rückreise mit dem Berufsverkehr. Bundesinnenminister Dobrindt sieht ein Social-Media-Verbot für Kinder und Jugendliche skeptisch. Gegenüber den Funke-Zeitungen nennt er es schwer durchsetzbar und daher wenig zielführend. Mehr von Jana Klonikowski.
14: Dobrindt sieht die Eltern in der Pflicht, was das Thema Handynutzung von Kindern und Jugendlichen angeht. Das müsse, angesichts der Gefahren von Social Media, eng begleitet werden. In vielen Ländern wird über ein Social Media Verbot für Kinder und Jugendliche diskutiert, nachdem Australien als erstes Land weltweit eines eingeführt hat. In Deutschland haben sich auch CDU und SPD für ein Verbot für unter 14-Jährige ausgesprochen. Die CSU, zu der auch Dobrindt gehört, hält davon nichts.
12: In den Regierungsparteien gibt es Kritik an möglichen Kürzungen beim Elterngeld. SPD-Fraktionsvize Schmidt sagte dem Spiegel, Familienpolitik dürfe kein Steinbruch für kurzfristiges Sparen sein. Auch CDU-Generalsekretär Linnemann warnt vor Einschnitten. Hintergrund: Bundesfamilienministerin Prien muss in ihrem Etat eine 500 Millionen Euro einsparen. Im Gespräch ist, die Bezugsdauer des Elterngeldes zu verkürzen oder die Beträge zu senken. Verlieren verboten heißt es heute bei der Eishockey-WM für Deutschland, aber selbst ein Sieg im letzten Vorrundenspiel gegen

0: Auf der A4 Chemnitz Richtung Erfurt ist zwischen dem Kreuz Chemnitz und Limbach-Oberfrohne ein Fahrzeug auf der rechten Spur in der Baustelle liegen geblieben. Die A9 Halle-Leipzig Richtung Berlin ist zwischen Dessau-Süd und Dessau-Ost nach einem Unfall gesperrt. In Neukirchen-Pleiße ist die Langen-Rheinsdorfer Straße nach einem Unfall in beiden Richtungen gesperrt. Und in Leipzig kommt es wegen des Wave-Gotik-Treffens rund um die Innenstadt und an den Veranstaltungsorten bis heute Abend zu Behinderungen und Sperrungen. Melde auch du uns Staus und Blitzer unter 0800 50 5 mal die 9.
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4: Du bist aufgewacht heute, hast ganz schnell auf die Uhr geguckt und gesehen, oh Gott, es ist 13 Uhr, ich komme zu spät zur Arbeit, zur Schule oder in die Uni. Und dann, ach schön, nee, heute ist ja frei. Es ist zwar Montag, aber heute ist Pfingstmontag, heute ist frei. Da sag ich, geil, hast du dir verdient. Falls du doch noch mal lochen bist heute, dann drücke ich dir die Daumen. Geil, dass du am Start bist. Ich hau dir weiter Hits rein in die Playlist und dann geht's hoffentlich ganz, ganz schnell. Und ich habe noch einen Filmtipp für dich gleich, falls du heute vielleicht abends noch irgendwie zum Runterkommen ins Kino willst. Es gibt einen neuen Star Wars Film. Mehr dazu gleich. Und jetzt kriegst du erstmal schön Musik rein. Joe haben wir am Start mit End of Beginning.

0: Energy Sachsen ist an, die meisten Hits, die meiste Musik natürlich auch am Pfingstmontag, da sind wir für dich da, wenn du frei hast, vor allem auch wenn du arbeiten musst, da ballern wir ja hier die Hits durch und ich habe auch geballert, schön am Wochenende, frische Erdbeeren habe ich mir gegönnt, lecker, lecker, lecker, ich habe aber immer das Problem, dass die sehr schnell oll werden, so matschig oder vielleicht schon schimmelig und dann habe ich nicht so lange Freude dran, deswegen muss ich die immer direkt frisch mir ins Mundloch knallen, aber Michael aus Coswig ist Obstbauer und er weiß genau, wie man diese leckeren kleinen Früchtchen lange haltbar machen kann.
1: Im Kühlschrank ist meistens zu kalt, es sei denn, es gibt ein Obstfach. Dann kann man das dort reinlegen. Ansonsten im Kühlschrank immer 4 Grad, das mag die Erdbeere nie. Also 6 Grad sollten es mindestens sein, am besten 7. Das ist so die ideale Lagertemperatur. Ansonsten kein feuchtes Tuch, ganz normal, unabgewaschen am besten. Und dann natürlich vor dem Verzehr noch mal kurz waschen und den kleinen grünen Stiel abmachen. Dann geht's los.
0: Rein ins Mundloch mit den Erdbeeren. Die haben sogar mehr Vitamin C als eine Orange. Das wusste ich vorher auch nicht. Und Erdbeeren sind nicht so richtig Früchte, sondern Nussfrüchte. Wieder was gelernt, war auch auf dem freien Tag. Montag ist es. Ich wünsche dir noch einen schönen Nachmittag. Und jetzt gehen wir rein in den richtigen Club-Hit. Das ist Sonny Fodera und DOD mit Think About Us. Hier bei Energy Sachsen.

0: Doppeltes Gümmerschien bei Energy Sachsen auf Montag. Es ist nicht irgendein Montag, es ist der freie Montag, der Pfingstmontag. Hoffentlich hast du den Tag schön enjoyed. Und falls du nachher noch irgendwie Bock hast, ins Kino zu gehen, mein Gott, da läuft aber ein richtig nicer Film aktuell.
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0: Halt mal dein Blaster fest, es kommt endlich mal wieder ein Star Wars Film ins Kino.
2: Wir alle kennen die Geschichten über den mandalorianischen Kopfgeldjäger. Und dieses Kind.
0: Oh ja, der super coole Kopfgeldjäger, von vielen nur der Mandalorianer genannt, ist endlich back. In 3 Staffeln hat er zusammen mit dem kleinen süßen Baby Yoda Grogu Abenteuer erlebt. Der ist so süß. Okay. Und jetzt geht die Geschichte im Kino weiter.
3: Bevor es losgeht, überprüfst du deine Rüstung.
2: Wir beschützen all das, wofür die Rebellion gekämpft hat.
0: Und das bedeutet, es gibt geile Action im Weltraum, richtig viele Alien-Animatronics, verschiedene Planeten, Blastergeballer und die Macht.
2: Wir brauchen einen Profi.
3: Festhalten.
0: Also all das, was Star Wars eben ausmacht.
2: Was, wenn du nicht da bist, um ihn zu beschützen?
3: Alles in Ordnung?
0: Wenn du nur ein klitzekleines bisschen was für Sci-Fi-Action und das Star-Wars-Universum übrig hast, dann wirst du auf jeden Fall Spaß haben im Kino.
4: Mandalorianer, du wirst leiden.
0: Den doppelten Spaß hast du auf jeden Fall, wenn du die Serie The Mandalorian vorher gesehen hast. Aber der Film soll auch ohne Vorwissen funktionieren. Ich gebe dem Ganzen 3 von 5 Nacho Bites, aber mit extra viel Käse-Dip und Leckereien.
2: Es geht darum, einen weiteren Krieg zu verhindern.
0: Ab rein da, this is the way, würde ich sagen.
3: Das ist der Weg.
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0: Bis du ins Kino kannst, dauert es noch ein bisschen, kein Problem. Ich baller dir weiter Hits rein, hier bei Energy Sachsen, Hit Music Only. Jetzt Clock Clock mit dem neuesten Hit Out of the Dark. Ein bisschen auf entspannt. Enjoy.

0: Happy Nachmittag, auch am Feiertag mit Energy Sachsen. Die meisten Non-Hits, die meiste Musik. Gleich mit Samber und seinem neuesten Hit Homewrecker. Mag ich wirklich sehr. Mach doch nochmal einen guten Feierabend, Feiertags-Vibe hier rein. Und davor hörst du noch James Hype mit Waterfalls. Bleib dran!
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5: Auf der A4 Chemnitz Richtung Erfurt ist zwischen dem Kreuz Chemnitz und Limbach-Oberfrohne ein Fahrzeug auf der rechten Spur in der Baustelle liegen geblieben. Die A9 Halle-Leipzig Richtung Berlin ist zwischen Dessau-Süd und Dessau-Ost nach einem Unfall gesperrt. In Neukirchen-Pleiße ist die Langen-Reinsdorfer Straße nach einem Unfall in beiden Richtungen gesperrt. Und in Leipzig kommt es wegen des Wave-Gotik-Treffens rund um die Innenstadt und an den Veranstaltungsorten bis heute Abend zu Behinderungen und Sperrungen. Melde auch du uns Staus und Blitzer unter 0800 50 5 mal die 9.
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2: Alles, was du für einen entspannten Pfingstausklang brauchst, gibt's heute bei der Coffee Party im The Miners am Postplatz in Dresden. Von 13 bis 18 Uhr kannst du dich da auf Jazz, Tropical House und entspannte Day-Vibes freuen. Außerdem sind natürlich Kaffee, Matcha, Aperol und Snacks am Start. Drin und draußen kannst du mit Friends chillen, neue Leute kennenlernen oder einfach die Musik genießen. Der Eintritt ist ebenfalls kostenlos, perfekt für den ganz entspannten Feiertag in Dresden. Weitere Geheimtipps findest du auf energy.de/sachsen.

Tacho, Energy Sachsen ist an, die meisten Non-Hits, die meiste Musik droppe ich dir. Schön am freien Pfingstmontag, falls du aber doch arbeiten musst, ey, dann halt gut durch. Vielleicht bist du auch gleich schon im Feierabend drinne. Dann kannst du auch noch restliche Freizeit mal so ein bisschen genießen, wie alle anderen. Und falls du dir gerade ein bisschen irgendwie das Handy genommen hast, hast ein bisschen gescrollt und gesehen, mein Gott, das Pfingstwochenende, übelst viele Leute waren übelst oft unterwegs, hier und da und dort, dann sage ich dir, lass dich nicht stressen. Es ist auch okay, mal ein bisschen zu chillen. Und das kannst du jetzt noch machen. Und dafür habe ich den perfekten Hit für dich. Da kann man so ein bisschen viben zu. Summer ist am Start jetzt mit

0: Energy Sachsen ist an, die meisten Hits, die meiste Musik kriegst du hier. Schön Pfingstmontag dir noch, gleich mit dem neuesten Hit von Dermot Kennedy, Funeral. Und davor hörst du noch Miles Smith mit Stay If You Wanna Dance. Hut ab, das geht gut ab. Bleib dran, schönen Feiertag.
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4: Ich bin Finn, hallo. In Sachsen wird morgen die Erdbeersaison offiziell eröffnet. Doch die Landwirtschaftsbetriebe ringen zunehmend um genügend Köpfe. Die Suche nach Saisonarbeitern wird immer schwieriger. Die Zahl der regulären Mitarbeiter ist über die letzten 10 Jahre um rund 4.000 gesunken. Besonders drastisch fällt der Rückgang bei deutschen Beschäftigten aus, sagte Katharina Schröder von der Arbeitsagentur.
5: Im gleichen Zeitraum ist auch die Zahl der ausländischen Beschäftigten in der Landwirtschaft gestiegen, nämlich um 113%. Das zeigt eben, dass dem nur durch ausländische Arbeitskräfte entgegengewirkt werden kann.
4: Sparen beim Elterngeld? Da macht die SPD nicht mit und warnt vor weiteren Einschnitten im sozialen Bereich. Lisa Schwarzkopf mit den Infos.
6: Hintergrund ist, dass Finanzminister Klingbeil von der SPD mehrere Ministerien zum Sparen aufgefordert hat, darunter auch das Familienministerium. Der parlamentarische Geschäftsführer der SPD, Wiese, sagte der Rheinischen Post, das sei für viele junge Familien einfach zu wichtig, da müsse man woanders sparen. Vizefraktionschefin Schmidt erteilt pauschalen Kürzungen ebenfalls eine Absage. Aber auch in der Union gibt es erste Stimmen, die gegen Einsparungen beim Elterngeld sind.
4: Das lange Pfingstwochenende neigt sich dem Ende zu und das bedeutet vielerorts heute auch wieder volle Straßen. Der ADAC rechnet vor allem jetzt am Nachmittag mit viel Verkehr. Reiserückkehrer kommen dabei vor allem aus dem Süden, aber auch von der Ost- und Nordseeküste. Wolfsburg oder Paderborn? Wer spielt nächste Saison in der Fußball-Bundesliga? Das entscheidet sich heute Abend im Relegationsrückspiel. Colin Mock berichtet.
7: Klar ist, der Sieger der Partie spielt nächste Saison in Liga 1. Das Hinspiel in Wolfsburg war nämlich torlos ausgegangen. Deswegen ist der Zweitliga-Dritte aus Paderborn mit heimischer Kulisse im Rücken vielleicht leicht im Vorteil. Aber der Bundesligist hatte mit stabilen Leistungen ja dann zuletzt doch noch den direkten Abstieg verhindert. Außerdem spricht die Statistik für das Team aus dem Oberhaus. Von den bisherigen 26 Duellen setzte sich bis jetzt nur 6-mal der Zweitligist durch.
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8: Mit KI-Support. Sonne satt und komplett trocken am späten Nachmittag. Dazu wird's richtig warm mit 26 bis 28 Grad. In den Bergen ist's ein Stück frischer, aber auch da bleibt's freundlich und trocken. Morgen legt die Sonne nochmal nach. Es wird heiß mit maximal 32 Grad.
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8: Auf der A4 Chemnitz Richtung Erfurt ist zwischen dem Kreuz Chemnitz und Limbach-Oberfrohne ein Fahrzeug auf der rechten Spur in der Baustelle liegen geblieben. Die A9 Halle-Leipzig Richtung Berlin ist zwischen Dessau-Süd und Dessau-Ost nach einem Unfall gesperrt. Und in Leipzig kommt es wegen des Wave-Gotik-Treffens rund um die Innenstadt und an den Veranstaltungsorten bis heute Abend zu Behinderungen und Sperrungen. Melde auch du uns Staus und Blitzer unter 0800 50 5 mal die 9.
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0: Happy Montag. Ey, vielleicht bist du gerade noch draußen unterwegs mit deiner Crew, genießt ein bisschen das Wetter oder du wurdest an den Grill verfrachtet und hast jetzt erstmal hier die Aufsicht über Fleisch, Kartoffelsalat und Co. Dann genießt den freien Tag, den hast du dir verdient. Ich bin am Start für dich, auch wenn du noch arbeiten musst. Hau ich dir hier weiter Hits um die Ohren. Mein Gott, es wird abgehittet, natürlich auch am Pfingstmontag bei Energy Sachsen. Da gehen wir rein jetzt. Miles Smith ist am Start mit Stay If You Wanna Dance. Mach dir einen schönen Free Monday.
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Das ist Energy Sachsen. Schönen Pfingstmontagnachmittag wünsche ich dir. Und es geht entspannt. Entspannt in Richtung später Nachmittag und auch schon Abend. Da machen wir ein bisschen ruhiger jetzt. Dermot Kennedy ist nämlich am Start und der hat richtig krass durchgezogen. Der war nämlich eigentlich mal Straßenmusiker. Und mittlerweile hat er da aber eine richtige Karriere draus gemacht. Füllt Hallen weltweit, ist einfach ein krasser Musiker. Vor allem so, er hat einen Sweet Spot für so ein bisschen Balladen auch und für so ein bisschen emotionalere Songs. Einen hat er jetzt ganz frisch rausgehauen, der heißt Funeral. Und den habe ich jetzt hier für dich parat, den knall ich dir rein. Deswegen habt einen entspannten Montag noch. Dermot Kennedy ist am Start für dich bei Energy Sachsen mit seinem neuesten Hit Funeral.

Energy Sachsen ist an. 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Auch am Pfingstmontag bin ich am Start für dich. Hau dir noch weiter ein paar Hits rein. Und so ein freies, langes Wochenende, das ist ja prädestiniert dafür, dass man sich mal vor die Glotze knallt und ein bisschen Streaming und so betreibt, ne? Und was mir da immer wieder auffällt ist, ey, die Werbeclips so bei Amazon Prime Video, bei Netflix, man, die knallen mittlerweile so rein, es nervt einfach nur noch. Aber wenn du Amazon Prime Kunde bist, Videokunde bist schon seit einer Weile, dann kannst du dir ein paar Groschen jetzt zurückholen. Denn die Verbraucherzentrale Sachsen macht eine Sammelklage, weil Amazon Prime Video war ja ursprünglich als werbefrei angekündigt, wenn du dein Abo abgeschlossen hast. Und deswegen geht es da jetzt um Schadenersatz. Wenn du ein Abo vor dem 5. Februar 2024 abgeschlossen hast, kannst du da aktuell noch mitmachen als Mitkläger. Hat die Klage Erfolg, dann kannst du bis zu 80 Euro zurückbekommen. Einfach so. Gib einfach mal ein bei Google, wenn du Zeit hast, einfach Amazon Sammelklage und dann solltest du dort auch sehen die Seite des Bundesamt für Justiz und da findest du dann nämlich das Formular und es gibt dazu auch eine Seite, findest du oben drüber, unten drunter, das ist eine Ausfüllhilfe, dann wird dir genau gesagt, was du da ausfüllen musst, das geht auch ganz fix, dauert 5-6 Minuten, habe ich auch gemacht. Und ja, dann kannst du die Daumen drücken und vielleicht nochmal ein bisschen Kohle zurückbekommen. Aber die Werbung leider wird dir das nicht ersparen. Die 3 Euro für Amazon Prime Video, für Werbung, werbungsfreies Gucken, die musst du trotzdem blechen. Aber 80 Euro haben oder nicht haben. Und jetzt genieß weiter deinen Montagnachmittag. Ich hoffe, du hast frei gehabt. Wenn du noch arbeiten musst, dann halt durch. Die Jungs von Fastboy sind jetzt hier für dich am Start bei Energy Sachsen. Hit Music Only.

0: Mein Gott, freue ich mich. Gleich ist hier Harry Styles am Start für dich bei Energy Sachsen. Die meisten Hits, die meiste Musik. Sein neuester Hit American Girls ist drin in der Playlist. Freue ich mich drauf, mag den wirklich sehr. Davor hörst du noch Loy mit Red Eyes. Und es ist einfach, es wird einfach weiter Hit Music Only hier geballert. Bleib dran.
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6: Die A9 Halle Leipzig Richtung Berlin ist zwischen Dessau Süd und Dessau Ost nach einem Unfall gesperrt. In Neustädtel ist die Karlsbader Straße B169 zwischen der Marienstraße und der August-Bebel-Straße in beiden Richtungen nach einem Unfall gesperrt. Und in Leipzig kommt es wegen des Wave-Gotik-Treffens rund um die Innenstadt und an den Veranstaltungsorten bis heute Abend zu Behinderungen und Sperrungen. Melde auch du uns Staus und Blitzer unter 0800 50 5 mal die 9.
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gehst du mal wieder zum Gehirnjogging ins Barnaby in Dresden. Freu dich auf ein richtig geiles Kneipenquiz in cooler Atmo und hier kannst du alleine oder im Team gegen andere antreten und dein Wissen in 30 Fragen aus Kategorien wie Sport, Geografie, Geschichte oder Physik testen. Los geht's um 19 Uhr und gespielt wird bis ca. 22 Uhr. Zu gewinnen gibt's einen Barnaby-Getränkegutschein im Wert von 10 Euro. 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

Komm gut aufs Gehöft, was auch immer du machst. Das ist Energy Sachsen. Kato und John waren das hier bei deiner Nummer 1 für die meisten 9 Hits. Und du kriegst einen neuen Hit rein jetzt, und zwar Harry Styles. Der hat ja in letzter Zeit für seine Konzerte, für seine Tour, die jetzt losgegangen ist, ein bisschen Hate bekommen. Also nicht Hate, aber Leute haben sich beschwert. Der Sound war hier und da mal blöd. Dann gab es so eine komische Brücke im Publikum, wo die Leute dann nichts gesehen haben. Da hat das Management jetzt mittlerweile auch gesagt, ey, wir haben das mitbekommen so wegen der Brücke, da gucken wir mal, dass wir das irgendwie anders regeln können. Naja, aber Harry Styles ist trotzdem am Start mit seinem neuesten Hit. American Girls ist einer meiner Liebsten von seinem neuesten Album. Der geht nämlich so ganz smooth rein und der sorgt jetzt dafür, dass du hier noch einen ganz entspannten Montagnachmittag hast. Harry Styles mit seinem neuesten Hit American Girls, jetzt hier für dich bei Energy Sachsen, die meisten neuen Hits.

0: die letzten Feiertagsstunden nochmal so richtig schön enjoyen. Ich bin am Start für dich mit Energy Sachsen und vor allem auch mit Hit Music Only. Felix Jehn und Cascada kriegst du gleich rein in die Playlist mit ihrem neuesten Hit Boy You Turn Me. Und davor hörst du noch die Leonie mit Don't Worry, bleib dran. Ray mit Where's My Husband gibt's auch gleich noch. Ey, geil!
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7: Ich bin Finn, hallo. In den Regierungsparteien gibt es Kritik an möglichen Kürzungen beim Elterngeld. SPD-Fraktionsvize Schmidt sagte dem Spiegel, Familienpolitik dürfe kein Steinbruch für kurzfristiges Sparen sein. Auch CDU-Generalsekretär Linnemann warnt vor Einschnitten. Hintergrund: Bundesfamilienministerin Prien muss in ihrem Etat eine 500 Millionen Euro einsparen. Im Gespräch ist, die Bezugsdauer des Elterngeldes zu verkürzen oder die Beträge zu senken. Beamte sollen künftig in die gesetzliche Krankenversicherung einzahlen. Das fordert der Wirtschaftsweise Achim Truger in der Neuen Osnabrücker Zeitung. Lukas Auer mit den Einzelheiten.
8: Durch die guten Gehälter der Beamten könne die Kassenlage der gesetzlichen Versicherungen gestärkt werden, sagt Truger. Dass sie da bisher rausgehalten werden, hält er für völlig falsch. Bisher sind Beamte meist privat versichert. Im Juni berät der Bundestag über die umstrittene Gesundheitsreform. Laut Gesetzentwurf müssen gesetzlich Versicherte mit höheren Zuzahlungen für Medikamente rechnen. Außerdem soll die kostenlose Mitversicherung von Familienmitgliedern eingeschränkt werden.
7: US-Präsident Trump rechnet im Iran-Krieg nicht mehr mit einer schnellen Lösung. Auf seiner Online-Plattform Truth Social schreibt er, beide Seiten bräuchten Zeit. Der Iran selbst spricht von Fortschritten in den Gesprächen. Von einem Friedensabkommen sei man aber noch weit entfernt. Sachsens Landwirtschaftsbetriebe ringen um Arbeitskräfte. Aktuell arbeiten dort rund 16.000 Menschen, 4.000 weniger als noch vor 10 Jahren. Das liegt zwar auch an zunehmender Effizienz, gerade jetzt zum Start der Erdbeerzeit sind die Köpfe allerdings knapp und die Suche nach Saisonarbeitern wird schwieriger. Thomas Emmerich leitet eine Agrargenossenschaft bei Oschatz.
9: Es ist nicht leicht, Leute zu finden, die gut sind und die Einsatzbereitschaft haben. Unsere Arbeit ist ja von Montag bis Sonntag, je nachdem welcher Bereich, auch rund um die Uhr. Das ist eben meistens der Knackpunkt, weil es eben zu kompliziert ist von den Arbeitszeiten. Und die Arbeitsbereitschaft an sich ist dann auch manchmal so ein Problem, weil eben auch so viel Handarbeit ist.
7: Wer sichert sich das letzte Ticket für die kommende Saison in der Fußball-Bundesliga? Die Frage wird heute Abend in Paderborn beantwortet. Der SC empfängt den VfL Wolfsburg. Im Hinspiel der Relegation waren keine Tore gefallen. Anpfiff ist um 20.30 Uhr.
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2: Mit KI-Support.
10: Sonnig und trocken geht's durch den Abend und auch in der Nacht bleibt der Himmel meist klar. Die Tiefstwerte liegen bei 13 bis 8 Grad. Morgen gibt's wieder richtig viel Sonne ohne Regen und die Höchstwerte klettern auf bis zu 32 Grad.
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10: Auf der A4 Chemnitz Richtung Dresden ist in Höhe Chemnitz-Glöser ein Fahrzeug auf der linken Spur im Baustellenbereich liegen geblieben. In Neustettel ist die Karlsbader Straße B169 zwischen der Marienstraße und der August-Bebel-Straße in beiden Richtungen nach einem Unfall gesperrt. Und in Leipzig kommt es wegen des Wave-Gotik-Treffens rund um die Innenstadt und an den Veranstaltungsorten bis heute Abend zu Behinderungen und Sperrungen. Melde auch du uns Staus und Blitzer unter 0800 50 5 mal die 9.
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0: Schönen Montagabend dir. Ich hoffe, du hattest einen schönen freien Tag und jetzt genießt du noch ein bisschen was zu essen oder vielleicht hast du schon gegessen und liegst gerade im Foodkoma auf der Couch. Wenn du an morgen denkst, dann bist du vielleicht so, oh, morgen geht die Arbeit wieder los. Aber ey, da ist schon Dienstag, das heißt, du startest in eine kurze Woche rein und kannst jetzt nochmal schön den Abend ausklingen lassen. Ich baller dich weiter zu mit nicen Hits. Was haben wir denn hier zum Beispiel am Start? Du kriegst gleich den neuen Hit von Felix Jen und Cascada. Boy, you tell me, freue ich mich schon drauf. Jetzt geht's erstmal los mit Leonie und Don't Worry. Da sage ich auch Don't Worry. Schönen Pfingstmontag dir noch. Ich bin noch ein bisschen da für dich.
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0: Disco Lines und Tinashe. Bei Energy Sachsen die meisten und Hits, die meiste Musik kriegst du hier. Schönen Pfingstmontag dir. Ich hoffe, du hattest eine entspannte Zeit. Vielleicht musstest du auch arbeiten. Dann war es hoffentlich trotzdem halbwegs chillig. Und falls du jetzt noch ein bisschen auf dem Abend ein kleines Entertainment-Programm brauchst, check doch mal die aktuelle Energy Sachsen Music Lounge aus. Da war nämlich der junge Musiker JBS am Start und seine Stimme, die dürfte dir bekannt vorkommen. Da hat er auch ordentlich gearbeitet für.
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2: Hey, hier ist JBS und du hörst Energy Sachsen, die meisten neuen Hits, die meiste Musik. Finde ich eine sehr, sehr wilde Geschichte. War damals in dem, da habe ich mir so ein kleines Studio gebaut im Keller von, wir haben so eine Garage draußen, super alt. Darunter ist ein Keller und deswegen herrscht so eine super hohe Luftfeuchtigkeit. Ist super unvorteilhaft, um da Musik zu machen. Da ist mir auch viel Equipment dann dadurch auch kaputt gegangen. Aber mein Gott, ich hatte da mein Space und dann habe ich auch angefangen zu rauchen zu der Zeit. Und dann war ich, weil das Winter war, war ich immer super krank. Parallel dazu habe ich angefangen zu singen und ich glaube, das war so eine Reaktion daraus, weil anders kann ich mir das nicht erklären, weil ich habe vorher nicht so gesungen mit dieser rauen Stimme. Am Anfang war es nur Zufall. Und das ist aber einfach geblieben seitdem. So, bin super zufrieden damit.
0: Einfach ein sympathischer Dude, von dem wirst du öfter noch was hören, auf jeden Fall. Check die Music Lounge aus auf energy.de/Sachsen oder einfach überall da, wo es Podcasts gibt. Und jetzt hau ich dir noch einen frischen Hit rein von A-Log und Khalid, Dive Into Me. Ach, Into Me. Mein Gott. Auch in meinem Kopf ist noch Feierabend. Dive Into Me jetzt hier für dich bei Energy Sachsen.

Ed Sheeran bei Energy Sachsen, die meisten und Hits, die meiste Musik. Schön, Pfingstmontag, Pfingstabend wünsche ich dir. Jetzt hast du einen neuen Hit hier. Drinnen in der Playlist, dafür habe ich gesorgt. Felix Jähn und Cascada haben einen neuen Hit draußen. Boy, You Turn Me, schöner Dance-Pop-Track, geht schön nach vorne. Enjoy den mal und

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0: Hit Music Only hier bei Energy Sachsen. Schönen Pfingstmontag dir. Lass den Abend ein bisschen ausklingen. Gleich mit dem neuesten Hit von Miles Smith und Niall Horan, Drive Safe. Und davor hörst du noch Lady Gaga mit The Dead Dance. Und wir quatschen nochmal ganz kurz übers WGT. Was war da eigentlich los? Also bleib dran.
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3: In Neustädtel ist die Karlsbader Straße B169 zwischen der Marienstraße und der August-Bebel-Straße in beiden Richtungen nach einem Unfall gesperrt. In Dresden ist auf der Washingtonstraße zwischen an der Flutrinne und der Auffahrt zur A4 Dresden-Neustadt eine Ölspur auf der Straße. Und in Leipzig kommt es wegen des Wave-Gotik-Treffens rund um die Innenstadt und an den Veranstaltungsorten bis heute Abend zu Behinderungen und Sperrungen. Melde auch du uns Staus und Blitzer unter 0800 50 5 mal die 9.
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0: Letzte Chance heute für dich, Purple Disco Machine live im Zwinger hier bei uns in seiner Homebase Dresden. Weil die letzten drei Abende super schnell ausverkauft waren, gibt's heute noch ein Zusatzkonzert und dafür sogar noch ein paar Resttickets. Online oder später an der Abendkasse kannst du dir noch spontan ein Plätzchen sichern. Los geht's um 20 Uhr in der einmaligen historischen Kulisse des Zwingers. Perfekt für einen Sommerabend voller Disco, House und Party-Vibes mitten in Dresden. Enjoy! Noch mehr Tipps zum Weggehen findest du auf energy.de/Sachsen.
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0: Miles Smith zusammen mit Niall Horan, ihr neuester Hit Drive Safe war. Das hast du hier gehört bei Energy Sachsen, die meisten neuen Hits, die meiste Musik. Einen schönen Montagabend wünsche ich dir, es ist der Pfingstmontag. Das Wave-Gotik-Treffen geht jetzt in der Nacht zu Ende. Da war in Leipzig wieder ordentlich was los, alle hatten so schwarze Klamotten an. Und warum das eigentlich so nice ist, das haben wir mal gefragt bei den Leuten.
1: Wir haben jedes Jahr ein neues Outfit und das ist das cool. Und man kommt mit den Menschen ins Gespräch. Es ist mega einfach. Es ist einfach mega Event.
2: Das WGT ist eigentlich, dass man so sein kann, wie man ist. Dass man sich dafür nicht schämen muss und auch keine Rechenschaft ablegen muss.
3: Einfach die tollen Kostüme einfach anzuschauen. Dass Menschen so nett sind.
2: Auch Clowns haben wir schon gesehen. Dann Spielfiguren, Cosplayer, alles. Das alles trifft halt aufeinander.
0: Ist wirklich ein nices Ding hier immer am Freistart. Vielleicht hast du es verpasst, dann trägst du es dir gleich fürs nächste Jahr ein. Ist nämlich immer am Pfingstwochenende das Wave-Gotik-Treffen in Leipzig. Und jetzt machen wir hier mal ein bisschen weiter. Ein bisschen Disco-Misco-mäßig wird es jetzt hier mit Purple Disco Machine, unser Grammy-Gewinner.

0: Schönen Montagabend dir. Ich hoffe, du hast den Feiertag genossen und jetzt willst du vielleicht noch was gucken oder so. Kein Problem. Ich check mit dir gleich noch Elsies Watchlist aus und bei Energy Sachsen kriegst du natürlich auch die meisten neuen Hits. Mit dabei habe ich den neuen Hit von Kygo und Khalid. Save My Love kriegst du gleich. Dafür hörst du auch noch einen Klassiker. Taylor Swift mit The Fate of Ophelia. Schönen Restfeiertag dir noch. Bleib dran.
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4: Ich bin Lisa, hallo. In Sachsen beginnt in diesen Tagen die Erdbeersaison. Morgen wird sie in Zittau offiziell eröffnet. Doch die Suche nach Saisonarbeitskräften wird immer schwieriger. Zugleich sinkt die Zahl der regulären Mitarbeiter in der Landwirtschaft, sagt Katharina Schröder von der Sächsischen Arbeitsagentur.
5: In den rund 2000 landwirtschaftlichen Betrieben, die wir in Sachsen haben, arbeiten insgesamt 16.000 Beschäftigte. Das sind im Vergleich zu 2015 rund 4.000 weniger.
4: Das liegt zwar auch am effizienteren Maschineneinsatz, macht aber Probleme in den Erntezeiten. Beamte sollen künftig in die gesetzliche Krankenversicherung einzahlen. Das fordert der Wirtschaftsweise Achim Truger in der neuen Osnabrücker Zeitung. Lukas Auer berichtet.
6: Durch die guten Gehälter der Beamten könne die Kassenlage der gesetzlichen Versicherungen gestärkt werden, sagt Truger. Dass sie da bisher rausgehalten werden, hält er für völlig falsch. Bisher sind Beamte meist privat versichert. Im Juni berät der Bundestag über die umstrittene Gesundheitsreform. Laut Gesetzentwurf müssen gesetzlich Versicherte mit höheren Zuzahlungen für Medikamente rechnen. Außerdem soll die kostenlose Mitversicherung von Familienmitgliedern eingeschränkt werden.
4: Innenminister Dobrindt sieht ein Social-Media-Verbot für Kinder und Jugendliche skeptisch. Gegenüber den Funke-Zeitungen nennt er es schwer durchsetzbar und daher wenig zielführend. Dobrindt plädiert stattdessen für mehr Begleitung durch die Eltern beim Medienkonsum. Unbekannte haben in der Nähe von München zwei Strommasten angezündet. Der bayerische Innenminister Herrmann spricht von einem Sabotageakt und verurteilt den Anschlag scharf. In Teilen von Ismaning war kurz der Strom weg. Der Staatsschutz ermittelt jetzt. Verlieren verboten heißt es heute bei der Eishockey-WM für Deutschland. Aber selbst ein Sieg im letzten Vorrundenspiel gegen Großbritannien könnte nicht fürs Viertelfinale reichen. Das DEB-Team muss auf einen Ausrutscher der Konkurrenz hoffen. Los geht's in Zürich um 20.20 Uhr.
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7: Mit KI-Support. Sonnig und trocken geht's durch den Abend und auch in der Nacht bleibt der Himmel meist klar. Die Tiefstwerte liegen bei 13 bis 8 Grad. Morgen gibt's wieder richtig viel Sonne ohne Regen und die Höchstwerte klettern auf bis zu 32 Grad.
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7: In Neustädtel ist die Karlsbader Straße B169 zwischen der Marienstraße und der August-Bebel-Straße in beiden Richtungen nach einem Unfall gesperrt. In Dresden gibt es auf der Washington-Straße zwischen an der Flutrinne und der Auffahrt zur A4 Dresden-Neustadt eine Ölspur auf der Straße. Und in Leipzig kommt es wegen des Wave-Gotik-Treffens rund um die Innenstadt und an den Veranstaltungsorten bis heute Abend zu Behinderungen und Sperrungen. Melde auch du uns Staus und Blitzer unter 0800 50 5 mal die 9.
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0: Ey, schön Pfingstmontag dir. Vor allem Abend ist jetzt, aber es ist noch hell draußen. Ist doch super, oder? Der Sommer, der ist bald nah dran und die Sonne scheint bei uns sowieso auch immer hier in der Playlist. Ich hau dir jetzt noch weiter nice Hits rein, dann kannst du deinen freien Tag ein bisschen ausklingen lassen. Vielleicht musstest du aber heute auch arbeiten, dann danke fürs Durchhalten und dann hast du hoffentlich jetzt einen schönen Feierabend und ja, du, für eine entspannte Zeit sorg ich jetzt. Ich habe wieder ein paar Hits mit dabei. Da kriegst du jetzt zum Beispiel Taylor Swift mit The Fate of Ophelia. Ein richtiger Klassiker. Schönen Montag noch.
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Schönen Montag dir. Energy Sachsen ist am Start. Am Pfingstmontag mit noch mehr Hit Music Only. Den neuesten Hit von Bebe Rexha und Faithless. Den habe ich direkt hier für dich. New Religion heißt er. Hab noch einen schönen Abend.

0: Olivia Dean bei Energy Sachsen, die meisten und Hits, die meiste Musik. Der Montagabend ist angebrochen, du brauchst noch irgendwie was zu gucken, willst du jetzt noch vor die Glotze knallen? Naja, Elsie weiß genau, was du dir reinfahren kannst, die kennt den guten heißen Scheiß. Let's go.
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2: Bei mir bekommst du alle Infos rund ums Streamen und was auf deiner Watchlist nicht fehlen darf. Da gibt's wieder hotten Stuff für dich. Prime Video hat eine neue Serie für alle Romantiklover. Off Campus. Eine clevere Musikstudentin mit Stipendium schwärmt für den Sänger der College Band. Super cooler Typ, kriegt die Mädels ab. Und dann ist da noch ein sehr talentierter Eishockeyspieler. Sie lernen sich kennen und er will ihr helfen, an den Sänger ranzukommen. Doch irgendwie entwickelt sich da was. Liebe, Freundschaften, Uni und Erwachsenwerden. Etwas kitschig, aber sehr cute.
3: Du wirst mein Nachhilfeschüler und mein Fake-Boyfriend, sodass Justin neidisch wird?
2: Deal. Auf Netflix eine neue spannende Doku, aber sehr düster. The Crash, wenn junge Liebe toxisch wird. Turbulente Teenagerliebe, tödlicher Unfall, Social Media Abgründe. Fuhr ein junges Mädchen absichtlich gegen eine Wand, um zwei Freunde zu töten? Da gehst du rein. Aber es ist schon hart.
4: Dieser Sekundenbruchteil hat das Leben von uns allen für immer verändert.
2: Und noch eine News für alle Fans der Serie Lupin. Ab Herbst kriegst du die vierte Staffel bzw. den vierten Teil auf Netflix. Ein Meisterdieb will seinen Vater rächen. Dafür muss er eine alte Rechnung mit einer wohlhabenden Familie begleichen. Ein aufregendes französisches Mystery mit verdienter Fortsetzung.
5: Ihr geht als Putzer rein und als Millionäre raus. Noch Fragen?
6: Das musst du gesehen haben.
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0: Ey, viel Spaß beim Watchen und jetzt kriegst du hier einen schönen brandneuen Hit noch rein. Das ist Energy Sachsen mit Jonas Ass und Dennis Lloyd und ihrem neuesten Hit Diamonds.

0: ist Montag fast rum. Ich wünsche dir einen ganz entspannten Abend. Energy Sachsen ist an, die meisten Hits, die meiste Musik. Es geht ganz entspannt weiter mit Clock Clock gleich und ihrem neuesten Hit Out of the Dark. Der ist richtig cozy und davor hörst du noch, da gibt's noch was zum Updancen. Oliver Heldens ist am Start mit Lady, Hear Me Tonight. Bleib dran.
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2: Auf der A17 Prag Richtung Dresden ist die Abfahrt zum Rastplatz am Nötnitzgrund gesperrt. Im Kreis Görlitz ist die Straße zwischen Halbendorf und Großdüben ebenfalls gesperrt. Und in Leipzig kommt es wegen des Wave-Gotik-Treffens rund um die Innenstadt und an den Veranstaltungsorten bis heute Abend zu Behinderungen und Sperrungen. Melde auch du uns Staus und Blitzer unter 0800 50 5 mal die 9.
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Lass den Feierabend noch ein bisschen ausklingen. Am Montag, einen schönen Montagabend wünsche ich dir. Energy Sachsen ist an, die meisten und jetzt die meisten Musik kriegst du hier. Weiß nicht, ob du es mitbekommen hast und ob du eventuell auch ein Zocker bist, aber GTA 6 soll ja dieses Jahr rauskommen. Da können sich ja alle Zockerinnen und Zocker drauf einigen auf jeden Fall. Das ist das Spiel, das so heiß erwartet wird. Mein Gott, jetzt ging das Gerücht rum, dass der Start wohl wieder verschoben wird, aber vor ein paar Tagen haben die Macher nochmal gesagt, nein, GTA 6 wird definitiv kommen am 19. November. Und jetzt starten wir ja auf den Sommer zu und da geht dann auch die Promophase los. Da bin ich gespannt, was sie sich haben einfallen lassen. Das ist nämlich auch immer ziemlich big und ein neuer Trailer müsste auch demnächst kommen. Also die nächsten Tagen, die nächsten Wochen werden spannend. Wenn du was mit GTA auf jeden Fall anfangen kannst, aber sorry, wer kann das nicht? Jetzt kriegst du einen neuen Hit hier rein in die Playlist. Clock Clock sind am Start mit ihrem neuesten Hit Out of the Dark. Hab einen schönen Montag und komm dann gut rein in die kurze neue Woche am Dienstag.

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0: Happy Montag und einen schönen Abend dir noch mit Energy Sachsen und Hit Music Only. Gleich kriegst du den neuesten Hit von Alex Warren, Fever Dream, der ist drinne, und davor hörst du noch Kato featuring John mit Turn the Lights Off. Bleib dran!
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6: Mit KI-Support. Sonnig und trocken geht's durch den Abend und auch in der Nacht bleibt der Himmel meist klar. Die Tiefstwerte liegen bei 13 bis 8 Grad. Morgen gibt's wieder richtig viel Sonne ohne Regen und die Höchstwerte klettern auf bis zu 32 Grad.
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6: Auf der A17 Prag Richtung Dresden ist die Abfahrt zum Rastplatz am Nötnitzgrund gesperrt. Im Kreis Görlitz ist die Straße zwischen Halbendorf und Großdüben ebenfalls gesperrt. Und in Leipzig kommt es wegen des Wave-Gotik-Treffens rund um die Innenstadt und an den Veranstaltungsorten bis heute Abend zu Behinderungen und Sperrungen. Melde auch du uns Staus und Blitzer unter 0800 50 5 mal die 9.
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1: In Leipzig kommt es wegen des Wave-Gotik-Treffens rund um die Innenstadt und an den Veranstaltungsorten bis heute Abend zu Behinderungen und Sperrungen. Melde auch du uns Staus und Blitzer unter 0800 50 5 mal die 9.
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3: Mit KI-Support. Klar und trocken geht's durch den späten Abend und in die Nacht, kaum Wolken am Himmel. Runter geht's mit den Tiefstwerten auf 13 bis 8 Grad. Morgen bleibt's sonnig und trocken, richtig heiß, maximal um die 32 Grad.
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3: Auf der A72 Plauen Richtung Hof liegen zwischen Pürk und dem Dreieck Hochfranken Reifenteile auf der Straße. Melde auch du uns Staus und Blitzer unter 0800 50 5 mal die 9.
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2: Auf der A72 Plauen Richtung Hof liegen zwischen Pürk und dem Dreieck Hochfranken Reifenteile auf der Autobahn. Melde auch du uns Staus und Blitzer unter 0800 50 5 mal die 9.
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5: mit KI-Support.
6: Klar und trocken geht's durch den späten Abend und in die Nacht, kaum Wolken am Himmel. Runter geht's mit den Tiefstwerten auf 13 bis 8 Grad. Morgen bleibt's sonnig und trocken, richtig heiß, maximal um die 32 Grad.
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6: Auf der A13 Schönefelder Kreuz Richtung Dresden liegen zwischen Schönborn und Thiendorf Gegenstände auf der Autobahn. Melde auch du uns Staus und Blitzer unter 0800 50 5 mal die 9.
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1: Auf der A9 Berlin Richtung Halle-Leipzig steht zwischen Köselitz und Coswig ein defektes Fahrzeug. Auf der A13 Schönefelder Kreuz Richtung Dresden liegen zwischen Schönborn und Thiendorf Gegenstände auf der Straße. Melde auch du uns Staus und Blitzer unter 0800 50 5x9.
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3: Mit KI-Support.
4: Klar und trocken geht's durch den späten Abend und in die Nacht, kaum Wolken am Himmel. Runter geht's mit den Tiefstwerten auf 13 bis 8 Grad. Morgen bleibt's sonnig und trocken, richtig heiß, maximal um die 32 Grad.
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4: Es gibt gerade keine Staus, du kommst entspannt durch. Melde auch du uns Staus und Blitzer unter 0800 50 5 mal die 9.
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1: Nichts los auf den Straßen, du hast überall freie Fahrt. Melde auch du uns Staus und Blitzer unter 0800 50 5 mal die 9.
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5: Mit KI-Support.
6: Klar und trocken geht's durch den späten Abend und in die Nacht, kaum Wolken am Himmel. Runter geht's mit den Tiefstwerten auf 13 bis 8 Grad. Morgen bleibt's sonnig und trocken, richtig heiß, maximal um die 32 Grad.
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6: Im Moment ist alles frei, es gibt keine Staus. Melde auch du uns Staus und Blitzer unter 0800 50 5 mal die 9.
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0: Verkehrsupdate.
1: Im Moment ist alles frei, es gibt keine Staus. Melde auch du uns Staus und Blitzer unter 0800 50 5 mal die 9.
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0: Report. Klarer Himmel und trocken bleibt's gerade. Die Temperaturen liegen bei 13 bis 8 Grad. Tagsüber dann weiter freundlich und trocken, kaum Wolken. Dazu wird's warm mit Werten von 16 bis 28 Grad.
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0: Es gibt gerade keine Staus, du kommst entspannt durch. Melde auch du uns Staus und Blitzer unter 0800 50 5 mal die 9.
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5: Es gibt gerade keine Staus, du kommst entspannt durch. Melde auch du uns Staus und Blitzer unter 0800 50 5 mal die 9.
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0: mit KI-Support.
1: Klarer Himmel und trocken bleibt's gerade. Die Temperaturen liegen bei 13 bis 8 Grad. Tagsüber dann weiter freundlich und trocken, kaum Wolken. Dazu wird's warm mit Werten von 16 bis 28 Grad.
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1: Nichts los im Moment auf den Straßen in Sachsen. Gute Fahrt. Melde auch du uns Staus und Blitzer unter 0800 50 5 mal die 9.
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